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1: Mit Melanie Wenig, guten Morgen. Frankreich hat als erstes EU-Land am Dienstag ein Social-Media-Verbot für Kinder und Jugendliche unter 15 beschlossen. Noch diese Woche soll auch bei uns ein Gesetz für ein Social-Media-Verbot für unter 14-Jährige in die Begutachtung gehen. Beschließen will die Regierung das Gesetz im Herbst, dann will auch die EU einen Vorschlag für ein Gesetz vorlegen und eine Altersgrenze von unter 13 Jahren empfehlen. Eine falsche Beauty-Ärztin muss sich heute in Wien vor Gericht verantworten. Die 45-Jährige soll in großem Stil Behandlungen durchgeführt haben, zu denen nur ausgebildete Ärzte berechtigt sind. Darunter Botox- und Hyaluron-Injektionen, die mit Infektionen, Schwellungen und Narben für die Patientinnen geendet haben. Ende Mai wurde sie in Paris festgenommen. Ihr drohen bis zu 10 Jahre Haft. Gegen mehrere Waldbrände kämpfen Feuerwehren nach wie vor auf der italienischen Insel Sizilien. Wegen mehr als 1000 Bränden sind die Feuerwehren hier ja vergangenes Wochenende ausgerückt. Im Zentrum der Insel mussten kürzlich auch über 100 Menschen ein Krankenhaus verlassen. Sizilien kämpft mit Trockenheit und Temperaturen von teils über 40 Grad. Auch in der spanischen Provinz Guadalajara sind bereits 32.000 Hektar Land wegen eines Brandes zerstört worden. Und SpaceX peilt für heute einen Startversuch seiner Starship-Rakete an. Für das Unternehmen von Tech-Milliardär Elon Musk steigt der Druck, die Rakete zum Laufen zu bringen. Über 10 Jahre hat die Entwicklung schon gedauert und über 15 Milliarden Dollar gekostet. Weil der Konzern einen Start erst vergangene Woche verschoben hat, ist der Marktwert von SpaceX um rund 100 Milliarden Dollar eingebrochen.
2: Es wird windiger und ein bisschen wechselhafter heute. In Summe gehen sich ein paar Sonnenstunden aus, vereinzelt schauen aber auch Regenschauer oder Sommergewitter vorbei. Die Temperaturen wieder 1 Grad weniger, der Höchstwert noch 25 Grad.
3: Das ist das Radio Arabella Verkehrsupdate. Der Frühverkehr geht schon langsam los, es gibt aber noch keine längeren Verzögerungen. Wir zählen auf eure Infos 0664 820 2000.
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2: Es ist Donnerstag und Leute, ich sage euch was. Das bedeutet, heute genießen wir den Meermusikmorgen ganz besonders.
5: Wie meinst du?
2: Ja, du hast anscheinend vergessen, es ist dein letzter Tag mit uns. Morgen sind wir weg.
5: Oh, nein,
3: Bernie,
5: oh mein Gott.
3: Wie kannst du das vergessen? Ah, wir werden dich vermissen, nein. Ja? Es geht ab
5: ich werde
3: in den
5: auch
3: Urlaub.
5: Vermissen, ja.
3: Das ist lieb.
2: Ja, aber du hältst die Stellung.
5: Ich gebe mein Bestes.
2: Du wirst schauen, Hanna, wenn wir zurückkommen, ist Bernhard der König der Welt und braucht uns hier nicht mehr.
3: Na, das hoffe ich nicht.
2: Nein. Und vielleicht bringen wir da was mit.
5: Ja, ich freue mich gerne, ja.
3: Nein, ich nehme nicht was mit.

0: Ach so? Okay.
1: Sie kocht nicht, sie nimmt nichts mit, also alles
0: nehmen wir.
1: So, unterm Strich, Leute, lasst uns diesen Donnerstag deswegen zum besten Donnerstag der Woche machen. Natürlich mit der besten Musik. George Michael, guten Morgen.
2: Guten Morgen.

0: Applaus fürs frühe Aufstehen. Es ist 11:05. Radio Rebella da. Und wir haben jetzt was Besonderes für euch. Eine eigenwillige Mischung aus Austropop und Science Fiction.
1: Der Nummer 1 Hit des Tages.
0: Dieser 80er Song. Warum fliegst du da drüben
2: Boah,
0: rum?
2: Setz mich fast vom Sessel gehabt. Alles klar wieder.
0: Okay, dieser 80er Song erobert die Charts. Tauchen und Brokopets landen mit Kodo ihren größten Hit.
2: Ein Song über einen außergewöhnlichen Außerirdischen, wirklich mit viel Humor und einer sehr, sehr eigenen Melodie. Jetzt sind wir gut drauf, gell?
0: Gibt's einen normalen Außerirdischen auch? Also ich finde, ein außergewöhnlicher Außerirdischer.
2: Aber es klingt doch schöner, oder?
0: Es ist immer außergewöhnlich, wenn ein Außerirdischer in Österreich landet. Platz 1 für 8 Wochen für Kodo.

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0: 5 vor 21, guten Morgen am Donnerstag und vielleicht geht es ja am Wochenende schon wieder raus in den Garten, aber einmal dort kurz nicht aufgepasst und zack, brennt. Die Brennnessel hat zugeschlagen und das kann schon ordentlich wehtun. Ja.
1: Es kann wirklich total wehtun. Ich kann mich noch erinnern, das ist mal ein paar Mal passiert, das Kind. Also es kennt jeder, aber Christian, lach nicht, da soll es ein Hausmittel geben.
0: Ui.
1: Und zwar Backpulver. Aber ob es jetzt wirklich hilft gegen dieses Brennnesseljucken, das klären wir um 6:20 Uhr im Radio Arabella Alltagswissen.
0: Okay, es ist wieder Zeit für Hannas Kräuterkunde.
1: Ja.
0: Freue ich mich in einer Stunde.
1: Okay.

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5: Donnerstag früh, 5:30, guten Morgen auf Radio Rabella. Alle Infos in aller Kürze. Wettermäßig wird es ein bisschen windiger und gleichzeitig auch wechselhafter. Nach wie vor sind einzelne Sonnenstunden natürlich möglich. Dazwischen dann aber wieder Schauer und auch mal ein Gewitter. Die Temperatur geht minimal runter. Topwert heute 25 Grad.
6: Das ist das Radio Rabella Verkehrsupdate. Es schaut noch gut aus auf den Straßen. Ihr kommt ohne gröbere Verzögerungen voran. Wir zählen auf eure Infos 0664 820 2000.
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8: Mit Melanie Wenig, guten Morgen. Frankreich hat als erstes EU-Land am Dienstag ein Social-Media-Verbot für Kinder und Jugendliche unter 15 beschlossen. Noch diese Woche soll auch bei uns ein Gesetz für ein Social-Media-Verbot für unter 14-Jährige in die Begutachtung gehen. Beschließen will die Regierung das Gesetz im Herbst. Dann will auch die EU einen Vorschlag für ein Gesetz vorlegen und eine Altersgrenze von unter 13 Jahren empfehlen. Eine falsche Beauty-Ärztin muss sich heute in Wien vor Gericht verantworten. Die 45-Jährige soll in großem Stil Behandlungen durchgeführt haben, zu denen nur ausgebildete Ärzte berechtigt sind. Darunter Botox- und Hyaluron-Injektionen, die mit Infektionen, Schwellungen und Narben für die Patientinnen geendet haben. Ende Mai wurde sie in Paris festgenommen. Ihr drohen bis zu 10 Jahre Haft. Gegen mehrere Waldbrände kämpfen Feuerwehren nach wie vor auf der italienischen Insel Sizilien. Wegen mehr als 1000 Bränden sind die Feuerwehren hier ja vergangenes Wochenende ausgerückt. Im Zentrum der Insel mussten kürzlich auch über 100 Menschen ein Krankenhaus verlassen. Sizilien kämpft mit Trockenheit und Temperaturen von teils über 40 Grad. Auch in der spanischen Provinz Guadalajara sind bereits 32.000 Hektar Land wegen eines Brandes zerstört worden. Und SpaceX peilt für heute einen Startversuch seiner Starship-Rakete an. Für das Unternehmen von Tech-Milliardär Elon Musk steigt der Druck, die Rakete zum Laufen zu bringen. Über 10 Jahre hat die Entwicklung schon gedauert und über 15 Milliarden Dollar gekostet. Weil der Konzern einen Start erst vergangene Woche verschoben hat, ist der Marktwert von SpaceX um rund 100 Milliarden Dollar eingebrochen.
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0: 5.40 Uhr. Die größte Herausforderung des frühen Tages habt ihr schon geschafft. Ihr seid wach. Ihr hört zwar die Rabella, das ist super, aber die zweitgrößte Herausforderung kommt jetzt, der Griebitz.
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3: Joey aus Schwarz am Steinfeld in Niederösterreich, ich finde, du hast einen coolen Namen. Jetzt ist die Frage, waren deine Eltern Kelly Family Fans oder Fans von Joey Kelly? Warum heißt du Joey?
4: Meines Wissens nach kommt der Name vom Känguru, weil im Australischen sind die Babykängurus nach Joey benannt, oder heißen Joey.
3: Coole Geschichte, wir spielen jetzt nur Falsch ist richtig, 30 Sekunden lang jede Frage falsch beantworten. Ab jetzt, wie heißt David Alaba mit Nachnamen?
4: Mit Nachnamen, Leitner.
3: Wie lange dauert beim Fußball eine Halbzeit?
4: 70 Minuten.
3: Aus der Mathematik, ist es Punkt vor Strich oder Strich vor Punkt?
4: Strich vor Punkt.
3: In Deutschland sagt man dazu Möhre, wie sagt man bei uns?
4: Kartoffel.
3: Wie geht das Lied? Backe, backe, Kuchen, der Bäcker hat geschrien. Mit welchem Körperteil kann man schielen?
4: Mit den Beinen.
3: Der Wind, das himmlische?
4: Dorffest.
3: Joey, geschafft, alles falsch.
4: Ja.
3: Jetzt hast du das erst erwähnt mit dem Känguru. Hüpfst du jetzt einfach weg oder gehst du jetzt den Song von der Kelly Family hören? Was passiert jetzt?
4: Na, ich werde jetzt noch eine Runde mit dem Motorrad fahren.

0: heute. Ein ganz wichtiges Thema für ganz viele im Mehr Musikmorgen. Und auch für mich in diesen Tagen. Koffer packen beschäftigt mich. 2 Wochen geht's in Urlaub und ich habe eigentlich immer zu viel mit. Und die Frage ist, wie ist das bei euch?
1: Naja, ich teile es mir immer genau ein und ich fliege ehrlich gesagt auch nur mit Handgepäck.
2: Wirklich? Also packen ist bei mir eine Katastrophe. Ich bin ja auch 2 Wochen weg. Ich habe 2 Koffer gepackt und noch 2 Taschen mit.
0: Was hast du mehr mit? Oberteile oder Schuhe?
2: Oberteile eigentlich, ja.
0: Ich bin so ein Schuhfahrer, ich nehme leider zu viele Schuhpaare mit und die nehmen sehr viel Platz.
2: Und die braucht man ja eigentlich gar nicht.
0: Natürlich brauche ich die nicht, weil es kennt mich ja keiner. Ja. Ich könnte auch 2 Wochen die gleichen Schuhe anziehen. Nicht nur die gleichen, sondern sogar dieselben und es wird keiner drauf kommen.
2: Ja.
0: Ja, aber wie schaut's aus? Was packt ihr? Zu viel, zu wenig? Und Mann oder Frau in eurer Beziehung? Wer packt schlechter? Gern petzen. 0664 820 2000 per WhatsApp.

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3: Mit Alex Hücker. Frankreich hat als erstes EU-Land vorgestern ein Social-Media-Verbot für Kinder und Jugendliche unter 15 Jahren beschlossen. Noch diese Woche soll auch bei uns ein Gesetz für ein Social-Media-Verbot, allerdings für unter 14-Jährige, in die Begutachtung gehen. Beschließen will die Regierung das Gesetz im Herbst. Auch Medienminister und Vizekanzler Andreas Babler kann es nicht schnell genug gehen.
4: Und mir geht es um den politischen Zugang, dass wir große Geschwindigkeit brauchen, um schnell unsere Kinder zu schützen. Die Kinderzimmer sozusagen sind keine sicheren Orte mehr in dem Moment, wo man in der digitalen Welt völlig ungeschützt ausgeliefert ist, Algorithmen und sonstigen Radikalisierungs- oder Körperselbstwahrnehmungstendenzen.
3: Mit der ID Austria soll wohl das Alter nachgewiesen werden als ein mögliches Instrument. Welche Plattformen künftig beschränkt werden sollen, ist offiziell nicht bekannt. Es dürften aber die bekannten wie TikTok, Instagram, YouTube und Snapchat sein. Auch diese Nacht hat das US-Militär wieder Ziele im Iran angegriffen. Es ist die 12. Angriffsnacht in Folge. Schon gestern hatte US-Präsident Trump dem Iran gedroht. Die USA würden jedes Mal eine Brücke oder ein Kraftwerk im Land bombardieren, wenn der Iran ein Schiff in der Straße von Hormuz beschießt. Der große Waldbrand im spanischen Guadalajara hat inzwischen rund 32.000 Hektar Land zerstört. Das ist eine Fläche so groß wie der Neusiedlersee. Der Brand zählt damit zu den größten Bränden in der jüngeren Geschichte Spaniens. Für heute ist wieder viel Wind in der Region nordöstlich von Madrid angesagt, was die Lage erneut verschlimmern könnte. Eine falsche Beauty-Ärztin steht heute in Wien vor Gericht. Die 45-Jährige soll in großem Stil Behandlungen durchgeführt haben, zu denen eigentlich nur ausgebildete Ärzte berechtigt sind. Darunter Botox- und Hyaluron-Injektionen, die mit Infektionen, Schwellungen und Narben für die Patientinnen geendet haben. Ende Mai wurde sie in Paris festgenommen. Ihr drohen bis zu 10 Jahre Haft.
5: Wenn sich bei euch zu Hause ein bisschen Arbeit angestaut hat, also zusammenräumen, neue Lampe installieren oder endlich eine Katzenklappe in die Tür einbauen, weil den Schlüssel verliert die Katze immer. Heute ist euer Tag. Guten Morgen Wien, aktuell 16 Grad. Guten Morgen Krems 14 und guten Morgen Rohrbach 11 Grad. Es ist einfach sehr wechselhaft mit einem Überhang an Wolken. Dazwischen kommt zwar schon die Sonne durch, am Nachmittag wird dafür der Wind teils sehr stark und auch kurze gewitterige Schauer sind de facto jederzeit möglich. Die Höchstwerte noch 16 bis 25 Grad.
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5: 6:02 an diesem Donnerstag. Das Radio Arabella Verkehrsupdate. Hanna Reisner angetreten mit einem weißen Zettel.
6: Mit einem weißen Zettel?
5: Ja. Nix.
6: Na, es schaut gut aus auf den Straßen. Also ja, genau, es gibt keine längeren Staus. Wir zählen auf eure Infos. 0664 820 2000.
5: Hast du das noch nie gehört? Was bist du so verwirrt? Weißer Zettel, da steht nichts drauf.
6: Ja,
5: es tut sich nichts.
6: Es ist früh.
5: Passt chill. Ja, leg die wieder in die Hängematte. Heute wird chillig.
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2: Christian Trinkel.
5: Ja, dann Vorschlag, ich versetze euch auch in die Stimmung, in die Hanna schon ist. Alles chillig.
6: Yeah.
5: Überhaupt, wenn die 80er daherkommen und genau so klingen. Wouldn't it be good? Es tut so gut. Gemeinsam aufstehen. Schön, dass ihr dabei seid an diesem Donnerstag. Guten Morgen.

0: 11 Minuten nach 6 an diesem Donnerstag. Guten Morgen auf Radio Arabella. Wo langsam aber sicher mein Urlaub näher kommt.
1: Christian.
0: Hi, Christian Trinkhilder. Ja, nein, ich habe euch lieb und ich will euch vermissen, aber Urlaub muss sein. Wir alle wissen das.
1: Du schaust halt richtig strahlend aus.
0: Ja. Es ist zwar noch ein 12-Stunden-Tag, aber macht nichts.
1: Na, das geht
0: danach
1: schon.
0: Danach ist nämlich gut. Und dann kann man sich wirklich auf das Wesentliche im Urlaub konzentrieren. Und geht doch mal in euch und denkt mal noch, wenn ihr dann wirklich im Urlaub seid, was redet ihr so? Und was ist dieser meistgenutzte Satz oder der meistgenutzte Gedanke bei dir zum Beispiel?
1: Wo gibt es einen guten Aperol?
0: Ja. Damit haben wir bei die Hanna nichts Neues gelernt.
1: Ja.
0: Im normalen Alltag gerade, ein normaler Satz. Egal ob Urlaub oder nicht. So, na, bei mir schaut es da schon anders aus. Du weißt, ich frühstücke ja zum Beispiel nicht und esse meistens nur ganz, ganz spät. Im Urlaub hingegen, ja, ihr wisst, Urlaub ist anders.
2: Die Top 3 der Lieblingssätze von Christian Trinkl im Urlaub. Platz 3.
0: Was essen wir denn heute Mittag?
2: Platz 2.
0: Abendessen, haben wir da schon einen Plan?
2: Und Platz 1 der Lieblingssätze von Christian Trinkl im Urlaub.
0: Wo wir schon beim Thema sind, Frühstück, morgen, Uhrzeit. Ja, schuldig im Sinne der Anklage.
1: Nur
0: aber die
1: essen.
0: Uhrzeit beantworte ich gern. Es ist genau 13 nach 6 jetzt. Well.

0: Brennnessel im Tee? Okay. Brennnessel auf der Haut? Oh weh.
1: Stimmt's? Alltagswissen überprüft.
0: Aber fürchtet euch nicht, vielleicht haben wir ein Gegenmittel hier. Es ist 6.21 Uhr auf Radio Arabella. Denn dieser Brennnesselstich, wenn man einfach im Sommer draußen geht und auf einmal und dann juckt's zwei Stunden,
2: ja.
0: Das ist ungut. Aber wenn ihr in eurem Handtäschchen, hätte ich gehört, Backpulver dabei habt, dann schaut's gleich viel besser aus, hilft gegen das Brennen von Brennnesseln.
2: Das stimmt, Christian. Backpulver hilft tatsächlich gegen das Brennnesselbrennen. Also einfach Backpulver mit ein paar Tropfen kaltem Wasser in einem Glas verrühren und dann mit einem Tuch die Stelle einfach vorsichtig abtupfen. Das Backpulver ist nämlich sehr basisch und gleicht so nämlich den pH-Wert der Haut aus. Und das hilft dann gegen das Brennen. Kannst nächstes Mal probieren.
0: Mache ich garantiert. Sie hörten einen Gesundheitstipp aus Hannas Hausapotheke.
2: Ja.
0: Zu Risiken und Nebenwirkungen fragen Sie bitte Ihren Arzt oder Apotheker.
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0: Rein in den Donnerstag. Radio Rabella ist bei euch und gestern hat die Donauinsel wieder mal gebebt. Da ist ja alles jetzt hintereinander, gerade 90er Festival, Donauinselfest und gestern Roxette, die Comeback-Tour mit ganz vielen Radio Rabella-Hörern, weil wir haben euch hingeschickt. Und ich habe mir auch angeschaut, was da so läuft und wie die Stimmung ist. Deswegen einer eurer liebsten Roxette-Songs. Gleich hier mehr Musik morgen.
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3: Es wird 6:30 an diesem Donnerstag. Guten Morgen auf Radio Arabella. Und das Wichtigste, was ihr wissen solltet, fassen wir zusammen. Heute so temperaturmäßig ein bisschen ein gedämpfter Tag. In Wien geht's los mit 16 Grad. St. Pölten 13, in Vöcklabruck 15 Grad. Heute sind einige Wolken dabei. Sie sind meistens sogar länger da als die Sonne. Wobei die ein oder andere Sonnenstunde kriegt ihr auch ab. Genauso wie vielleicht einen kurzen Schauer. Die sind über den Tag verteilt immer mal wieder möglich. Am Nachmittag wird vor allem der Wind stärker bis zu 60 km/h. Und temperaturmäßig pendeln wir zwischen 16 und 25 Grad. Stichwort Pendeln, wie schaut es auf den Straßen aus? Das weiß das Radio Arabella Verkehrsupdate. Hanna ist bei euch in Wien.
4: Hier staut es auf der 23 Richtung Vösendorf zwischen Hirschstetten und dem Knoten Kaisermühlen. Wir zählen auf eure Infos 0664 820 2000.
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3: Rein in den Tag mit dem Bob, dem Baumeister von Radio Arabella, alias Bernhard Griwitz.
5: Guten Morgen.
3: Es geht um Reparatur beim Radio Arabella News Update.
5: Ab Oktober gilt das Recht auf Reparatur. Wenn zum Beispiel die Waschmaschine, der Kühlschrank oder der Geschirrspüler kaputt ist, sind die Hersteller zur Reparatur verpflichtet, auch nach Ablauf der gesetzlichen Gewährleistung. Die Idee dahinter? Reparieren statt wegschmeißen. Eine falsche Beautyärztin steht heute in Wien vor Gericht. Die 45-Jährige soll in großem Stil Behandlungen durchgeführt haben, zu denen nur ausgebildete Ärzte berechtigt sind, darunter Botox-Injektionen. Ihr drohen bis zu 10 Jahre Haft. SpaceX plant heute einen neuen Startversuch seiner Starship-Rakete. Das Unternehmen von Tech-Milliardär Elon Musk muss die Rakete zum Laufen bringen. Weil der Konzern einen Start letzte Woche verschoben hat, ist der Marktwert von SpaceX um rund 100 Milliarden Dollar eingebrochen. Radio Arabella, neue Nachrichten wieder in einer halben Stunde.
3: Gestern Abend, 20 Uhr und eine Minute, sie waren eine Minute verspätet. Donauinsel, Wien. Roxette sind wieder da auf der großen Comeback-Tour mit neuer Sängerin. Natürlich, leider. Mhm. Und ich sag's ganz ehrlich, das erste Kommentar neben mir hat jemand gesagt, das ist ja gar nicht die, also Marie Fredriksen, die Originale. Mhm. Nein, Pierre Gessler hat sich eine neue Sängerin gesucht. Und man braucht am Anfang so eine Viertelstunde zum Eingrooven, weil es ist nicht die gleiche Stimme, natürlich. Mhm. So ein bisschen, sie ist ein bisschen rockiger wie Bonnie Tyler.
4: Okay, aber es hat dir gefallen.
3: Aber nicht so scharf hoch wie Marie damals. Okay. Deswegen hätte ich vorgeschlagen, wir bleiben beim Original, aber es war ein super Konzert. Gibt's gar nichts. Mega Stimmung und das hier war der Opener-Song. Aber wir gönnen uns natürlich die Stimme von Marie aus den 90ern. The Big L auf Radio Arabella.

0: 6.40 Uhr, Radio Rabella hier, guten Morgen. Die Urlaubszeit läuft. Euer Urlaub steht an, voraus. Dann fehlt noch ein großes Hindernis. Koffer packen. Also ich finde das immer recht stressig.
1: Das ist so schwierig, wirklich.
0: Ganz ehrlich, ich packe nämlich, auch wenn ich nur eine Woche weg bin, locker für 2 bis 2,5 ein, speziell was Schuhe angeht. Und denke mir immer, gut, 10 Unterhosen mehr können auch nicht schaden.
1: Bei mir sind es Kleider. Ich nehme so viel Kleider mit, Christian, und so viel T-Shirts. Also ich habe immer viel zu viel mit.
0: Aber wer packt eigentlich besser oder wer braucht länger?
1: Frauen oder Männer?
0: Ja, in der Beziehung, wie schaut's da aus? Wer ist schon 3 Tage vorher fertig und wer bringt auch 40 Kilo in so einen Handgepäckkoffer rein? Liebe Community, wie schaut's aus? Wer von euch, liebe Pärchen, packt zu viel in den Koffer?
2: Ja, logischerweise sie, weil ich packe nicht so viel ein, weil ich brauche nicht so viel. Aber ich gestalte meine Kleidung eigentlich richtig schlicht.
3: Also mit dem Kofferpacken, da haben wir eine klare Regel eigentlich. Das mache meistens ich. Tendenziell nehme ich immer zu viel mit, also ich brauche das eigentlich meistens nicht, aber in meinem Kopf denke ich mir, ach, das 10. weiße Leiberl, das bringt's noch. Und wenn er hat schon mal für mich gepackt und da haben wir meine ganzen Schuhe daheim vergessen.
1: Boah, ganz okay. Ohne Schuhe, das wird bei dir gar nicht gehen.
0: Nein, die vergesse ich, das ist das allerletzte, was ich vergesse.
1: Okay, also mindestens muss man 6 Paar Schuhe mit haben, finde ich.
0: Ich habe schon einiges vergessen, aber man kann ja auch einkaufen vor Ort.
1: Aber so viele
0: also
1: Schuhe?
0: T-Shirts nehme ich wirklich weniger mit, weil ich bin ja so ein Souvenir-T-Shirt-Sammler. Da weiß ich ja, dass ich vor Ort 3, 4, 5 kaufe.
1: Ach so, so viel kaufst du?
0: Das ist kein Problem, ist sicher, locker. Vielleicht kriegst du eins.
1: Ja, du, da würde ich mich freuen.
0: Wobei, kriege ich was Druck? Na, du hast gestern gesagt, du schenkst keine Souvenirs.
1: Ich nehme dir auch was mit diesmal.
0: Jetzt auf einmal!
1: Meinung geändert.
0: Es geht doch nichts über ein bisschen Gruppenzwang hier. Wunderbar.

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0: Kurzer Zwischenstand. Heute ist
1: Donnerstag, das heißt, morgen ist schon Freitag.
0: Das ist doch eine gute Nachricht. So steht man doch gern auf. Mit Radio Arabella um 11 vor 7 und natürlich mit dem Sound der 80er. Ganz großer Sound der 80er. Journey, don't stop believing here.

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9: Mit Alex Sücker. Frankreich hat als erstes EU-Land vorgestern ein Social-Media-Verbot für Kinder und Jugendliche unter 15 beschlossen. Auch bei uns in Österreich rückt das Verbot immer näher. Ab dieser Woche soll das Gesetz von Experten geprüft werden. Der angepeilte Beschlusstermin im Herbst dürfte also halten, Martina Steidl.
10: Spätestens dann wird wohl auch ein Vorschlag für ein Gesetz von der EU kommen, der eine Altersgrenze von 13 Jahren vorschwebt. Grundsätzlich wird ein Social-Media-Verbot für Kinder und Jugendliche auch gut aufgenommen. Eine Eurobarometer-Umfrage zeigt, dass 2/3 der Europäerinnen und Europäer dafür sind, den Zugang zu Instagram, Snapchat und Co. zu beschränken. Viele sind besorgt wegen der Risiken für ihre Kinder, etwa durch Cybermobbing oder Belästigung.
9: Um das korrekte Alter zu bestätigen, dürfte die ID Austria genutzt werden. Die Urteile von Geschworenen, sogenannten Laienrichtern, sorgen immer wieder für Diskussionen in Österreich. SPÖ-Justizministerin Anna Sporer kann sich jetzt eine Reform vorstellen. An eine Abschaffung denkt Sporer nicht, aber bei welchen Delikten Geschworene entscheiden, das sei zu überdenken, sagt die Ministerin. Immer wieder kritisieren Rechtsexperten, dass sich die Entscheidungen von Geschworenen kaum überprüfen lassen. 12.000 Urlauber sind in Frankreich auf der Flucht vor einem Waldbrand nahe der Atlantikküste bei Bordeaux. Einige Campingplätze mussten bereits geräumt werden. Für die Region gilt die höchste Warnstufe Rot. Die Bewohner und Touristen wurden zu größter Vorsicht aufgerufen. Und die Google-Mutter Alphabet geht an den Börsen gerade durch die Decke. Das Cloud-Geschäft ist um 82% auf fast 25 Milliarden Dollar gesprungen. Google hat auch auf Konkurrenz durch ChatGPT oder Claude reagiert und konnte mit eigenen KI-Tools, die in die Suchmaschine integriert sind, das Geschäft weiter ausbauen.
11: Abwechslungsreich wird das heute, ähnlich wie gestern, nur gestern habe ich euch gesagt, die Sonne gewinnt unterm Strich ganz knapp, heute vielleicht genau umgekehrt, etwas mehr Wolken. Wien, guten Morgen, 18 Grad, in Zwettl hat es 15, in Linz 16. Untertags gehen sich sehr wohl ein paar Sonnenstunden aus, aber da der Wind vor allem am Nachmittag stärker wird, kommen dann schnell auch wieder Wolkenfelder daher. Ein kurzer Schauer kann auch jederzeit mit dabei sein und die Temperaturen, ja, durchaus okay, aber sommerlich heiß ist was anderes. 16 bis 25 Grad.
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11: Wir schauen zu euch auf die Straßen, das ist das Radio Arabella Verkehrsupdate. Hanna Reisner mit einer Meldung für Wien.
12: Hier staut's aktuell auf der A23 Richtung Vösendorf, zwischen Hirstetten und dem Handelskip. Wir zählen auf eure Infos 0664 820 2000.
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11: Donnerstag früh. Hi, schön, dass ihr schon mit dabei seid. Und was steht an? Was steht noch an? Steht bei dir was an?
12: Heute generell oder jetzt?
11: Im Leben.
12: Im Leben, da einiges. Urlaub steht bald an.
11: Absolut, hoffentlich bei euch auch. Und vor allem, kleine Vorwarnung, es steht was Schräges an. Sehr schräg. Meine höchstpersönliche Sommerplaylist nach zwei Songs. Die sind noch nicht schräg, sondern einfach wunderschön. Gleich Bob Sinclair und jetzt Bruce Hornsby and The Range. So ein Klavier am Morgen, das hat schon was, oder?
12: Wunderschön.
11: Wenn da bei euch in der Wohnung wer das spielt und am Klavier steht die Eierspeise und der Orangensaft. Würde ich nehmen. Genauso

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0: Und öffnet schon mal WhatsApp. Und haut schon mal die Nummer rein.
3: 0664 820 2000, ganz
0: denn
3: wichtig.
0: Ihr entscheidet an dieser Stelle, wie lang ein Song, den ich vorschlage, läuft. Aus meinem sommerlichen DJ-Koffer. Und ich habe gesagt, weil ich bin bald im Urlaub, es wird was Schräges. Und ich habe mir gedacht, Bernhard und Hanna, ihr dürft zuerst entscheiden auf der trinklichen Schrägheitsskala.
4: Aha. Ja.
0: Soft scheidet aus. Medium schräg oder hot schräg?
3: Boah, Medium.
4: Ja, gerne. Ich meine, ich würde Hot auch interessant finden, aber warum nicht? Was sagst du zu Hot? Oder soll man Medium machen?
3: Na, Medium.
4: Ja, gut.
3: Hot? Na gut. Ja, Bernie weiß, dass du bist.
0: Ja, dann warte mal. Dem habe ich nicht gerechnet. Doch, ich habe damit gerechnet. Ja. Was?
4: Gut. Ah ja.
0: Wollt ihr übrigens wissen, was Medium gewesen wäre? Medium wären die Ärzte gewesen. Zu spät, aber dafür ist es jetzt zu spät. So, wir kommen zu Hot Schräg und nicht vergessen, ihr entscheidet, läuft der Song durch oder nicht. Ihr schickt an die WhatsApp-Nummer ein freundliches.
1: Wow!
0: Wenn ihr sagt, Daumen hoch, weiter, weiter, weiter, das brauche ich für den Donnerstag. Oder ihr schickt ein
1: Ciao.
0: Ciao, einfach nur das Wort, sonst nichts an die WhatsApp-Nummer.
3: 0664 820 2000.
0: Meine Damen und Herren, ich präsentiere und bin sehr, sehr gespannt, wie schnell ihr den Song abwürgt. Oder ob ihr sagt, habe ich schon ewig nicht mehr gehört. Danke, Christian, für

0: Ciao.
1: Da das jetzt verschrien, das Scooter mit
2: Der ist jetzt ordentlich abgegangen.
3: Das war zu heftig.
1: Peter, du hast jetzt zu spät geschickt, hat gerade nur ein Wow reingeschickt, aber es ist gekippt gerade auf 51% Ciao. Aber der Song, Alex schreibt, hättest die Ärzte gespielt.
4: Ärzte.
3: Ich schließe mich da Alex an.
1: Aber ein Song, der euch anscheinend bewegt.
3: Sehr bewegt.
1: Hanna hat übrigens schon nach 10 Sekunden gesagt, was hast du gesagt? Seid ihr wahnsinnig.
3: Was? Nein, das habe ich nie gesagt. Bist du wahnsinnig, dass du den Song spielst?
1: Okay, aber Bernhard, wir hatten fast 2 Minuten Freude.
4: Ich habe schon gefeiert, kann man doch mal machen.
1: Okay. Ja. Aber ihr seid hier am Drücker. Wow oder ciao. Bei dem Song sind wir uns hundertprozentig einig, hoffentlich. Queen und David Bowie, Under Pressure.

0: Hi am Donnerstag, es ist 7:21 Uhr. Radio Rabella ist da und für viele von euch geht's ab in den Urlaub und dann kommt natürlich dieser Spannungsmoment vorher immer. Wann packen, was packen, ist es Stress? Dieses Kofferpacken, es ist einfach zart.
1: Meine Taktik ist da immer alles reingeben, was Platz hat. Besser zu viel als zu wenig, oder?
0: Ja, also viel auf jeden Fall. Prall gefüllt.
1: Wir haben uns ja gefragt, wie schaut's denn da bei den Pärchen aus, die gemeinsam auf Urlaub fahren? Wer packt zu viel ein?
0: Marie aus Wien, ganz ehrlich, wer ist bei dir daheim der Übeltäter?
2: Boah, ich bin ehrlich, ich bin das Problem. Ich packe immer viel zu viel Gewand ein. Ich kann das nicht, dass ich im Vorhinein irgendwie meine Outfits plane und dann wird der Koffer einfach jedes Mal zu schwer und ich lerne nicht aus meinen Fehlern.
1: Ah, so ist das bei mir auch. Aber Koffer kann jeder andere tragen, Marie.
0: Ach so?
1: Der Mann.
0: Es wird dann wieder abgeschoben. Das ist schon wieder Frechheit.
1: Gekommen, Christian.
0: Na, da
1: so
0: bin ich
1: wärst
0: Beispiel,
1: du auch.
0: Nein, bin ich nicht. Was? Dass es einen anderen Mann gibt zum Tragen, das ich nicht.
1: Na, dass du der Frau den Mann trägst, sag ich, den Koffer
0: so,
1: trägst.
0: Wo führt das jetzt
1: ja,
0: hin?
1: Genau.
0: Hier?
1: Das lassen wir.
0: Nein, ganz ehrlich. Also wessen Koffer, dessen Verantwortung. Das habe ich schon immer so gehandhabt. Ich gehe sogar einen Schritt. Warte, jetzt mache ich mich unsympathisch. Aber ich finde auch, Kinder, also jetzt keine Zweijährigen, aber Kinder können ihren kleinen Rollkoffer oder so auch selber ziehen. Mhm. Muss man ja tragen, hat ja alles mit Rollen heutzutage.
1: Ja, aber manchmal ist es so schwer.
0: Außerdem fällt mir gerade ein, ich hätte gern an für diese Kinderrollkoffer, diese angemalten Mäuse, wo man drauf sitzen kann und durch den Flughafen fahren kann.
1: Die sind praktisch.
0: Und dass mich dann wer durchzieht.

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12: Es ist eine Minute nach 7:30 Uhr. Guten Morgen auf Radio Arabella. Die wichtigsten Infos kurz und knapp zusammengefasst. In Wien starten wir mit 18 Grad in den Tag. In Scheibs hat es 16 und in Linz ebenfalls 16 Grad. Heute sind wieder einige Wolken dabei. Die werden vom Wind aber auch wieder weggeblasen. Dann kommen ein paar Sonnenstunden, bevor es dann wieder wolkig wird. Unterm Strich 50-50 oder etwas mehr Wolken sogar. Und kleinere Schauer sind auch immer wieder über den Tag verstreut mit dabei. Der Wind am Nachmittag bis zu 60 km/h schnell und die Temperaturen zwischen 16 und 25 Grad, also eher mal durchatmen. Hanna hat das Radio Arabella Verkehrsupdate für euch.
13: Aktuell schaut's gut aus auf den Straßen. Es gibt keine längeren Staus. Wir zählen auf eure Infos. 0664 820 2000.
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12: Was solltet ihr wissen, um gut in den Tag zu starten? Bernhard Griebitz weiß es.
14: Guten Morgen.
12: Hier ist euer Radio Arabella News Update.
15: In Österreich ist ein Social-Media-Verbot für Kinder geplant. Für alle unter 14. Das entsprechende Gesetz ist derzeit in Begutachtung. Die Regierung will das Gesetz im Herbst beschließen. In Kraft treten soll es nächstes Jahr. Ab Oktober gilt das Recht auf Reparatur. Wenn zum Beispiel die Waschmaschine oder der Geschirrspüler kaputt ist, sind die Hersteller zur Reparatur verpflichtet. Auch nach Ablauf der gesetzlichen Gewährleistung. Die Idee: reparieren statt wegschmeißen. SpaceX plant heute einen neuen Startversuch seiner Starship-Rakete. Das Unternehmen von Elon Musk sollte die Rakete zum Laufen bringen. Letzte Woche ist ein Start verschoben worden. Der Marktwert von SpaceX ist um rund 100 Milliarden Dollar eingebrochen. Radio Arabella, neue Nachrichten wieder in einer halben Stunde.
12: Gestern Abend Donauinsel Wien, das Comeback-Konzert von Roxette. Und der Song, wo die tausenden Fans am meisten abgegangen sind, war eindeutig der hier. The Look. Da haben wir fast welche niedergekupft.
14: Ja.
12: Na so. Aber ist okay, ist ein Konzert. Alles gut. Sind die 80er, guten Morgen.
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16: Wow.

0: Ihr habt es sicher gehört, eine künstliche Intelligenz ist von OpenAI ausgebrochen, unter Anführungszeichen, wie sie gesagt haben, hat sich im Internet selbstständig gemacht und hat sich woanders reingehackt. Ja, auch bei uns bricht immer wieder einer aus, der Kribitz.
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0: Aber das ist wenigstens beabsichtigt, sonst könnt ihr euch ja keine Fragen stellen.
3: Joey aus Schwarz am Steinfeld in Niederösterreich, ich finde, du hast einen coolen Namen. Jetzt ist die Frage, waren deine Eltern Kelly Family Fans oder Fans von Joey Kelly? Warum heißt du Joey?
4: Meines Wissens nach kommt der Name vom Känguru, weil im Australischen sind die Babykängurus nach Joey benannt, oder heißen Joey.
3: Coole Geschichte, wir spielen jetzt nur Falsch ist richtig, 30 Sekunden lang jede Frage falsch beantworten. Ab jetzt, wie heißt David Alaba mit Nachnamen?
4: Mit Nachnamen, Leitner.
3: Wie lange dauert beim Fußball eine Halbzeit?
4: 70 Minuten.
3: Aus der Mathematik, ist es Punkt vor Strich oder Strich vor Punkt?
4: Strich vor Punkt.
3: In Deutschland sagt man dazu Möhre, wie sagt man bei uns?
4: Kartoffel.
3: Wie geht das Lied? Backe, backe, Kuchen, der Bäcker hat geschrien. Mit welchem Körperteil kann man schielen?
4: Mit den Beinen.
3: Der Wind, das himmlische?
4: Dorffest.
3: Joey, geschafft, alles falsch.
4: Ja.
3: Jetzt hast du das erst erwähnt mit dem Känguru. Hüpfst du jetzt einfach weg oder gehst du jetzt einen Song von der Kelly Family hören? Was passiert jetzt?
4: Na, ich werde jetzt noch eine Runde mit dem Motorrad fahren.
0: Backe, backe, Kuchen, der Bäcker hat geschrien. Gefällt mir gut. Mega Antwort, super schräg. Macht es genauso, immer bei Nur Falsch ist richtig. Morgen früh wieder um 7.40 Uhr. Jetzt ist es übrigens schon nach dem Quiz, deswegen eine Minute später. 7.41 Uhr auf Radio Rabella.

0: Ich habe gerade einen neuen Job erfunden, glaube ich. Private Kofferpacking Assistant.
1: Du?
0: Nein, nicht ich, nicht so. Für mich, aber ich bräuchte den und sicher bin ich nicht der Einzige. Guten Morgen, Radio Rabella um 12 vor 8. Es ist ja Hochzeit des Kofferpackens und es gibt auch alles Mögliche. Es gibt Styling-Beraterinnen, Beauty-Assistentinnen, generell alles. Warum gibt es keine Leute, die durch die Wohnung touren und Koffer packen?
1: Das wäre total praktisch, aber wie viel verdient er dann pro Stunde?
0: Ja, wenig, aber muss schon was können.
1: Also ich tue immer die Kleidung so ja, in Kategorien unterteilen. Kennst du das?
0: Nein.
1: Also Unterwäsche, Socken, Schlafzeug, Hosen, Kleider und dann bin ich total schnell fertig.
0: Und dann hast du 8 Koffer mit oder wie? Was heißt unterteilen?
1: Circa, ja. Ja, dass ich nichts vergesse. Ach, du verstehst das nicht. Na gut.
0: Verstehe wirklich nicht. Deswegen frage ich euch, wie seht ihr das? Wie viel packt ihr in den Koffer? Das fragen wir heute die Radio Rabella Community.
2: Weil mir so eigentlich, wenn ich das

0: Akte habe, dann könnte ich nochmal alles halbieren, weil ich eigentlich immer viel zu viel mitnehme.
1: Bei mir geht es jetzt immer genau aus, mit wie viel das ich einpacke. Meistens ist Unterhosen oder sowas mehr, wer kennt es nicht.
2: Ja, nein, eigentlich für peinlich, ich tue schon eine Woche vorher, weil ich mich so frei auf dem Urlaub und dann tue ich alles ausziehen und einfach auf den Tisch legen und dann vergesse ich eigentlich die Hälften, weil ich glaube, dass ich schon vor einer Woche alles eingepackt habe, aber ich habe natürlich nichts eingepackt.
3: Auf den Tisch legen.
4: Mhm. Auf den Tisch. Ja, aber erklär nochmal, machst du dann so Häufchen? Ein Sockenhäufchen, ein Unterhöschenhäufchen, ein genau. Blusenhaufen?
3: Genau. Und dann lege ich mal so die Outfits zusammen, das und das könnte gut aussehen und ja.
4: Na, weiß ich jetzt, nach Kategorien oder nach Outfits? Das sind jetzt zwei verschiedene
3: warum?
4: Dinge.
3: Warum? Die Kleider, dann drunter die Schuhe.
4: Ja, brauchst du ja Socken oder.
3: Ach, Christian.

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3: Mit Alex Zücker. Einer falschen Schönheitsärztin in Wien drohen bis zu 10 Jahre Gefängnis. Die Frau steht heute vor Gericht. Ihr wird Kurpfuscherei und schwere Körperverletzung in 39 Fällen vorgeworfen. Mehr von Helene Feichtenhofer.
4: Die 45-jährige Frau hat in ihrer illegalen Beauty-Klinik Botox und Hyaluron gespritzt. Behandlungen, die nur ausgebildete Ärzte durchführen dürfen. Bei der falschen Beauty-Ärztin ist oft etwas schiefgegangen. Patientinnen und Patienten haben Infektionen bekommen. Bei anderen haben sich Narben und Schwellungen gebildet. Die Angeklagte soll außerdem 300.000 Euro veruntreut und damit ihr Luxusleben finanziert haben.
3: Ähnlich aufwendig wie ihr Lebensstil war auch ihre Flucht. Sie wurde Ende Mai in Paris mit europäischem Haftbefehl festgenommen. Der Jäger, der eine Frau auf einer Terrasse in Salzburg fast angeschossen hätte, ist jetzt auch seinen Jagdschein los. Wie berichtet, wollte er auf einen Rehbock schießen und hat dabei die Frau auf der Terrasse nur knapp verfehlt. Die genauen Hintergründe sind noch unklar. Die Polizei sammelt derzeit weitere Beweise und sichert Spuren und auch die Befragungen sind noch im Gange. Das Social-Media-Verbot in Österreich für unter 14-Jährige rückt näher. Das Gesetz soll ab dieser Woche von Expertinnen und Experten geprüft werden. Der angepeilte Beschlusstermin im Herbst dürfte damit halten. Eine konkrete Liste mit sozialen Medien, die verboten werden, steht offenbar nicht im Gesetz. Gemeint sind alle Plattformen mit hohem Suchtpotenzial, heißt es. Diese müssen künftig eine Altersverifizierung vorschalten. Und diese Altersfreigabe kann, muss aber nicht mit der ID Austria gemacht werden. Die Trockenheit wirkt sich auf die Schifffahrt auf der Donau aus. Weil der Pegelstand derzeit so niedrig ist, sind weit weniger Kreuzfahrt- und Frachtschiffe unterwegs als üblich. Eine behördliche Sperre gibt es noch nicht und auch die Ausflugs- und Linienschiffe, etwa in der Wachau, sind noch normal im Betrieb.
5: Heute kann ein bisschen Regen dazukommen, allerdings eher in homöopathischen Dosen. Guten Morgen, Wien 18 Grad, Hallo am Stetten 17 und in Welsat 16 Grad. Sonnenstunden und dann wieder dichtere Wolkenfelder wechseln sich ab, vor allem am Nachmittag der ein oder andere Schauer mit dabei. Und vor allem der Wind, da bitte aufpassen, wird wieder deutlich stärker, bis zu 60 km/h in der Spitze. Die Temperaturen gehen noch ein Stückel runter, Topwerte 16 bis 25 noch.
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5: 3:08, das Radio Arabella Verkehrsupdate. Hanna hat alles im Blick, zum Beispiel, dass ihr etwas länger braucht in Wien.
6: Genau, und hier auf der A23 Richtung Vösendorf zwischen Stadlau und dem Handelskee.
5: Und auch in Niederösterreich.
6: Hier staut's auf der A21 Richtung Vösendorf zwischen Gieshübel und dem Knoten Vösendorf. Wir zählen auf eure Infos 0664 820 2000.
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5: Startklar für den Donnerstag? Das ist eine rhetorische Frage. Ich hoffe, ich höre ein weit verbreitetes Ja.
6: Ja.
5: Vielleicht ist es auch nur ein Ja. Hauptsache, es ist ein Ja.
6: Genau.
5: Wir nehmen ja alles.
6: Ja.
5: Und wir schieben gerne ein Stückchen an mit der besten Musik. 80er, 90er, ganz viel Wow. Jetzt Barclay James Harvest. Guten

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0: im Land. Guten Morgen auf Radio Arabella, es ist genau 8:12. Und das Schönste ist ja mit die Zeit vorm Urlaub und wir wollen euch gern geistig darauf vorbereiten, wir zwei sind jetzt dann auch mal kurz weg.
1: Ganz kurz, 2 Wochen.
0: Ja, war 2 schöne Wochen.
1: Oh,
0: das wird super. Ich bin schon top vorbereitet. Mhm. Man braucht ja zum Beispiel so einiges, zum Beispiel eine Abwesenheitsnotiz. Die Mailbox wird zum Beispiel bei mir im Urlaub immer neu besprochen, weil ich will eigentlich auch nicht wirklich angerufen werden.
1: Okay, also ich darf mich nicht melden.
0: Nein.
1: Passt auf.
0: Aber wenn du dich meldest, dann hörst du Folgendes. Hört mal, wie gefällt euch das? Das wäre mein erster Entwurf für meine Mailbox.
2: Ich bin bis zum 11. August im Urlaub. Bei Fragen und Problemen wenden Sie sich bitte an meinen Kollegen Pascal Sommer. Wenn Sie Single, gut aussehend und bereit sind für einen Trip nach Mexiko, hier meine Telefonnummer 0677 6298.
0: Zu aufdringlich oder geht?
1: Ich überlege gerade. Geht schon.
0: Geht schon. Arbeitest du an deiner Ansage noch?
1: Ja, ja. Ich brauche noch eine.
0: Mhm. Okay, na, über die werden wir vielleicht auch noch sprechen. Aber keine Sorge, bis um 10 sind wir noch da.

0: Guten Morgen, es ist 17 Minuten nach 8.
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0: Ihr kennt ja vielleicht die Sendung Das große Backen. Läuft mittlerweile ein paar Mal im Jahr, wo Hobbybäcker oder Promis backen. Das wird moderiert von Ini van der Meikel, okay? Noch. Ich glaube demnächst von der Hanna.
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0: So viel Backpulver, wie die in letzter Zeit mit sich rumschlägt, das
2: natürlich,
0: ist
2: immer dabei.
0: 20 nach 8, Radio Rabella ist da. Die Geschichte beginnt allerdings bei Brennnesseln, wenn ihr draußen jetzt durch den Wald unterwegs seid und damit in Berührung kommt, das Bein für den Rest des Tages kratzt und juckt und es tut weh. Außer ihr habt wie die Hanna Backpulver dabei, denn anscheinend stimmt es wirklich, hilft es gegen das Brennen von Brennnesseln?
2: Das ist richtig, das stimmt. Backpulver hilft da wirklich gegen das Brennnesselbrennen. Einfach Backpulver mit ein paar Tropfen kaltem Wasser in einem Glas verrühren, das solltet ihr dann auch mit haben. Und die Stelle mit einem Tuch vorsichtig abtupfen. Das Backpulver ist nämlich sehr basisch und gleicht den pH-Wert der Haut aus. Und ja, das hilft gegen das Brennen. Probier's einmal aus, Christian, du schaust immer so skeptisch.
0: Ich muss jetzt erst in einen Brennnesselbusch laufen. Das ist
2: bei deinen Eltern im Garten ist vielleicht
0: bei aller Liebe. Nein, da ist kein Brennnessel.
2: Okay.
0: Nein. Morgen 20 nach 8 geht's um was?
2: Da klären wir, schmeckt kaltes Essen wirklich weniger süß?
0: Und wie viel Backpulver habt ihr dann zu Hause noch für die Torte, wenn alles schon für die Brennnesselschmerzen draufgegangen ist? Fragen über Fragen hier.

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8: Eine Minute nach 8:30, Radio Rabella ist da, guten Morgen. Alles, was ihr wissen solltet, mal kurz und knapp zusammengefasst. Wettermäßig wieder einiges mit dabei, es wird wechselhaft. In Wien starten wir bei 18 Grad, St. Pölten 16 und bei euch in Rohrbach noch frische 11 Grad. Einige Wolken sind jetzt schon unterwegs, die werden untertags dann mehr. Es gibt die ein oder andere Sonnenstunde, danach wird es wieder bedeckt und ein kurzer Schauer ist auch möglich. Jetzt zum Beispiel gibt es einzelne Tropfen vom Salzkammergut bis ins Most. Die Temperaturen, ja, ich werde nicht frieren, aber super schwitzig wird es auch nicht. 16 bis 25 Grad. Hanna Reisner und das Radio Rabella Verkehrsupdate. Das ist genau die Kombi, die ihr braucht. Wie ist die Lage?
9: Es schaut gut aus auf den Straßen. Ja, aktuell gibt es keine längeren Staus. Wir zählen auf eure Infos. 0664 820 2000.
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8: Heute ist der 23. Juli. Was tut sich an diesem Tag, weiß Bernhard Kriebitz.
11: Guten Morgen.
8: Das Radio Rabella News Update.
11: In Österreich ist ein Social-Media-Verbot für Kinder geplant. Für alle unter 14. Das entsprechende Gesetz ist derzeit in Begutachtung. Die Regierung will das Gesetz im Herbst beschließen. In Kraft treten soll es nächstes Jahr. Eine falsche Beauty-Ärztin steht heute in Wien vor Gericht. Die 45-Jährige soll in 39 Fällen Behandlungen durchgeführt haben, zu denen nur ausgebildete Ärzte berechtigt sind, darunter Botox-Injektionen. Ihr drohen bis zu 10 Jahre Haft. Ab Oktober gilt das Recht auf Reparatur. Wenn zum Beispiel die Waschmaschine oder der Geschirrspüler kaputt ist, sind die Hersteller zur Reparatur verpflichtet. Auch nach Ablauf der gesetzlichen Gewährleistung. Die Idee? Reparieren statt wegschmeißen. Radio Rabella, neue Nachrichten wieder in einer halben Stunde.
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8: Großes Comeback. Gestern auf der Donauinsel. Roxette sind wieder auf Tour.
11: Yeah.
8: Und es ist 15 Jahre her, dass die zum letzten Mal in Wien waren. Pierre Gessle hat sich eine neue Sängerin gesucht. Die Stimme, die erste Viertelstunde gewöhnungsbedürftig, aber danach wirklich, wirklich gut.
11: Okay.
8: Aber ich hätte einen Vorschlag zur Güte. Wir hier bei Radio Rabella, wir bleiben beim Original.
9: Okay,
8: oder?
9: Sehr gut.
11: Passt.
8: Die Originalstimme doch noch einen Hauch besser. Hier sind die 80er. Willkommen zurück, Roxette mit Dressed for Success. Es ist Donnerstag, guten Morgen.
9: Morgen. Morgen.

0: So, alle mal durchzählen gemeinsam. 30 Unterhosen, 20 kurze Hosen, 3 lange, 10 Paar Schuhe. Ja, Socken sind nur 3 Paar, aber
1: also,
0: es wird eh heiß.
1: Also schon ein bisschen viel, oder? Für 2 Wochen Urlaub zum Beispiel.
0: Du hast doch vorher hier an dieser Stelle erklärt, besser zu viel als zu wenig.
1: Ja, okay, du hast recht.
0: Radio Rebella hier um 8.42 Uhr. Also es geht ums Fertigmachen für den Urlaub und natürlich Koffer packen. Und ganz böse Zungen behaupten ja, dass Frauen tendenziell mehr einpacken, zu mehr mitnehmen.
1: Marvin aus Linz, sag mal, wie schaut es bei euch aus? Wer packt denn bei euch eher zu viel ein? Bist es du oder deine Freundin?
2: Also einpacken für den Urlaub tut meine Freundin grundsätzlich für uns beide und ich lasse mich dann überraschen, was ich dann an Sachen mitkriege. Und es ist auf jeden Fall zu viel, weil wir müssen dann alle nur aussortieren, auf jeden Fall.
0: Aber der Marvin ist ein bisschen verwöhnt. Ha?
1: Wow, die Freundin packt ein für den Partner.
0: Ich möchte aber schon wissen, was ich mit habe.
1: Das ist ich würde es nicht machen.
0: Das kann ich mir auch gut vorstellen. gern her mit eurer Meinung. Was sagt die Radio Rebella Community? Einfach Sprachnachricht bei WhatsApp schicken.
1: 0664 820 2000.
0: Und wenn ihr heute Koffer packt, weil es geht heute noch los oder morgen, dann wir beschleunigen das Ganze ein bisschen. Linke Hose, noch was Socken, Unterhosen oben drauf. Das ist der Rhythmus, wo alles schneller fertig wird. Direkt aus den 80ern, Huey Lewis and the News auf Radio Rebella.

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0: Wir machen es alle. In der Arbeit, daheim, im Urlaub vielleicht sogar noch mehr, weil wir mehr Zeit haben zum Handy greifen.
1: Wow, die Zahl des Tages.
0: 36. 36 Mal, sagt die Statistik, greifen wir pro Tag zum Handy.
2: Der Armfreund freut sich, weil da machen wir ordentlich viel für unseren Bizeps.
0: Weil der Arm ihm gerade vorbeigegangen ist bei unserem Studio-Face, das war ein Versprecher. Der Arm.
2: Naja, jedenfalls im Schnitt kommen wir dann auf 4 Stunden Bildschirmzeit. Die Jugendlichen, ja, die haben noch mehr, WhatsApp schreiben, Selfies machen im Urlaub zum Beispiel oder ganz altmodisch telefonieren. Das Handy brauchen wir halt.
0: Ich denke gerade so nach 36 kommt mir eigentlich gar nicht so viel vor. Ich glaube, die Hälfte habe ich jetzt schon. Es ist gar nicht so viel, finde ich. Und Nein. Ich möchte hier auch noch eine, wie sagt man da, Lanze für die Jugend brechen, so quasi. Ich habe beobachtet, in meiner Familie, Pensionisten greifen auch sehr oft zum Handy. Oft mitten im Gespräch mit ihrem einzigen Sohn. Aber ich will ja keinen direkt ansprechen hier.
2: Ich weiß, wen du meinst.
0: Papa. 8 Minuten bis 9, Radio Rebella, guten Morgen.

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4: Im Studio Alexika. Österreich, das Land der Parkplätze. Laut einer neuen Studie der TU Graz gibt es bundesweit fast 14 Millionen Parkplätze. Und diese brauchen zusammen etwa

so viel Fläche wie der Neusiedlersee. Spitzenreiter ist die Stadt Graz mit 0,74 Parkplätzen pro Einwohner. Das sind mehr als in Wien, in Paris oder Barcelona. Die meisten Parkplätze sind privat, nur einer von 10 ist öffentlich, etwa am Straßenrand oder in Parkgaragen. Die Studie soll Städte und Gemeinden dabei unterstützen, nachhaltige Parkraumlösungen zu entwickeln. Einer falschen Schönheitsärztin in Wien drohen bis zu 10 Jahre Gefängnis. Die Frau steht heute vor Gericht. Ihr werden Kurpfuscherei und schwere Körperverletzung in 39 Fällen vorgeworfen.

0: Pfuscherei und schwere Körperverletzung in 39 Fällen vorgeworfen. Die 45-Jährige hat in ihrer illegalen Beauty-Klinik Botox und Hyaluron gespritzt. Viele ihrer Patienten haben Infektionen und starke Schwellungen bekommen. Die falsche Beauty-Ärztin war monatelang auf der Flucht. Sie konnte im Mai schließlich in Paris festgenommen werden. Und der Handyanbieter der 90er Jahre, Nokia, ist wieder zurück. Allerdings nicht mit neuen Handys, sondern mit KI-Ersatzteilen. Nokia stellt Netzwerkkomponenten für KI-Rechenzentren her und das mit Erfolg. Die Aufträge für KI und Cloud haben sich auf fast 3 Milliarden Euro zuletzt mehr als verdoppelt.
1: KI-Ersatzteile. Wettermäßig, wie schaut's aus im Land? Einige Wolken unterwegs, aber auch immer wieder Sonnenschein, jetzt zum Beispiel gerade in Wien bei 18 Grad. In Krems an der Donau hat es 17, bei euch in Steyr 16. Über den Tag verteilt wird es eben relativ wechselhaft, vor allem am Nachmittag, weil auch der Wind stärker wird und bis zu 60 km/h draufkriegt. Es gibt auch mal einen kurzen gewittrigen Schauer zwischendurch. Die Höchstwerte 16 bis 25 Grad.
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1: Wir setzen auf menschliche Power statt KI. Deswegen Hanna Reisner bei euch mit dem Radio Rabella Verkehrsupdate.
3: Die Lage auf den Straßen ist entspannt. Aktuell gibt es keine längeren Verzögerungen. Wir zählen auf eure Infos. 0664 820 2000.
1: Na gut, das hätte die KI auch sagen können, aber...
3: Ja, was soll's,
1: Christian? Los ist, nein. Du bleibst. Keine Sorge, keine Sorge.
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1: Und wenige Songs sind so eindeutig im Titel wie der hier von Alphaville. Sounds like a Melody. Können wir sagen, absolut. Sounds like a Synthesizer Melody aus den 80ern. Jetzt für euch auf Radio Rabella, der Mehrmusikmorgen XXL. Wir machen durch bis um 10 mit euch. Da ist noch viel gute Musik mit dabei. Schönen Donnerstag, guten Morgen.
3: Morgen.

0: Eine der größten Bands der 80er und 90er ist zurück. Roxette sind wieder auf Tour. Gestern Abend Stopp auf der Donauinsel. Und was soll ich sagen? Also das Feeling unbeschreiblich. Mega Stimmung, wirklich Gänsehautmomente und eine Stunde und 45 Minuten ziemlich genau voll mit Songs, die jeder kennt.
1: Du bist ja auch dort gewesen.
0: Ja. Ja, sicher können wir nicht entgehen lassen.
1: Wollte ich sehen. Aber auch mehr als 20 Radio Rabella-Hörer haben ein super Sommerkonzert erlebt. Wir haben euch ja Tickets dafür geschenkt. Karin zum Beispiel hat uns direkt aus dem Konzert ein Video geschickt. Da grinst sie total glückselig wie ein Kind vor dem Christbaum und singt mit ihrem Mann

0: lautstark mit und schreibt: Danke, Arabella. Ja, bitte, gern geschehen.
1: Ja, sie ist aber nicht die Einzige, die da mitgesungen hat. Ich habe Beweismaterial gesammelt und gerettet. Und am textsichersten, sehr interessant, sind die Fans bei diesem Song gewesen.

0: Spending My Time. Einer der besten 90er-Songs.
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3: Der Zwischenstand am Donnerstagvormittag, es ist 9:30. Radio Rabella ist hier und wettermäßig, ja, sehr abwechslungsreich. Zum Beispiel jetzt immer wieder ein paar Regenspritzer oder kurze Schauer im Salzkammergut und im Mostviertel und auch an der Wiener Stadtgrenze gerade. Dazu die Temperaturen 18 Grad in Wien, 17 in Melk und 16 bei euch in Linz. Das Spiel geht den ganzen Tag so weiter. Es gibt ein paar sonnige Stunden, danach kommen wieder größere Wolkenfelder daher und eben auch Schauer. Am Nachmittag wird auch der Wind deutlich stärker, das Ganze bei 16 bis 25 Grad. Wir schauen auf die Straßen, das Radio Rabella Verkehrsupdate. Hanna Reisner.
4: Und es schaut gut aus. Aktuell gibt es keine längeren Staus. Wir zählen auf eure Infos 0664 820 2000.
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6: Im Studio Alex Sücker. Österreich, das Land der Parkplätze. Laut einer neuen Studie der TU Graz gibt es bundesweit fast 14 Millionen Parkplätze und diese brauchen zusammen etwa so viel Fläche wie der Neusiedlersee. Spitzenreiter ist die Stadt Graz mit 0,74 Parkplätzen pro Einwohner. Das sind mehr als in Wien, in Paris oder Barcelona. Die meisten Parkplätze sind privat, nur einer von 10 ist öffentlich, etwa am Straßenrand oder in Parkgaragen. Die Studie soll Städte und Gemeinden dabei unterstützen, nachhaltige Parkraumlösungen zu entwickeln. Einer falschen Schönheitsärztin in Wien drohen bis zu 10 Jahre Gefängnis. Die Frau steht heute vor Gericht. Ihr werden Kurpfuscherei und schwere Körperverletzung in 39 Fällen vorgeworfen. Die 45-Jährige hat in ihrer illegalen Beauty-Klinik Botox und Hyaluron gespritzt. Viele ihrer Patienten haben Infektionen und starke Schwellungen bekommen. Die falsche Beauty-Ärztin war monatelang auf der Flucht. Sie konnte im Mai schließlich in Paris festgenommen werden. Und der Handyanbieter der 90er Jahre, Nokia, ist wieder zurück. Allerdings nicht mit neuen Handys, sondern mit KI-Ersatzteilen. Nokia stellt Netzwerkkomponenten für KI-Rechenzentren her und das mit Erfolg. Die Aufträge für KI und Cloud haben sich auf fast 3 Milliarden Euro zuletzt mehr als verdoppelt.
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0: Schönen Donnerstagvormittag mit Radio Rabella und vielleicht ja der Vorbereitung auf den Urlaub. Und da gehört eins ganz nach oben: Koffer packen. Sehr gerne auch lange vor sich hingeschoben, aber irgendwann ist es halt einfach an der Zeit.
1: Deine Frage an euch: Wer packt eigentlich mehr ein bei euch?
2: Also im Sommer braucht man sowieso nicht viel, deswegen eher weniger, damit das Flugzeug nicht so viel zahlen muss.
3: Weil ich habe da eine kleine Krankheit. Entweder packe ich gefühlt nichts ein oder ich nehme meine ganze Wohnung mit. Ich nehme mir immer vor, so wenig wie möglich mitzunehmen. Auf einmal stehe ich da mit drei Koffern gefühlt.
4: Alles, was man denkt, was ich gerne mitnehmen würde, schmeiße ich einen in den Koffer. Und am Schluss mache ich eine Inventur und das, was ich mir denke, ja, das nehme ich mit, das lasse ich drin und das andere tue ich wieder raus.
1: Das ist gut. Das mache ich auch so.
0: Ja. Damit zum Wesentlichen, wie schaut es mit unserer Packstatistik aus? Wie weit bist du schon?
1: Ich habe jetzt einmal zwei Koffer zusammengepackt. Bei dir?
0: Ich werde heute voller Panik packen, denn wir sind ja ab morgen fort. Das wollten wir euch übrigens freundlich mitteilen, damit wir keinen
1: wir
0: des französischen Abgang machen, ohne dass wir uns verabschieden, sondern wir wollten schon sagen, tschüss, habt eine schöne Zeit, wir kommen wieder.
1: Ja.
0: Und wir hoffen, alles steht noch, wenn wir wiederkommen.
1: Ja, Bernhard,
5: ich gebe mein Bestes. Ich hoffe auch, aber gönnt euch mal den Urlaub.
1: Und ich hätte noch
5: verdient.
1: Danke, und ich hätte noch eine Bitte an dich.
5: Ja.
1: Bitte meine Kaffeekapseln bewachen.
5: Ja. Passt.
1: Meine rosa Kopfhörer bewachen.
5: Okay.
1: Und dass meine Kugelschreiber nicht wegkommen vom Schreibtisch. So, fertig.
5: Alles klar. Okay.
0: Okay. Und dass das Studio nicht komplett umdekoriert wird. Pascal Sommer vertritt uns und er ist berühmt für schräge Deko.
1: Ja, sehr schräge
0: Deko. Die baut ihr wieder ab dann.
5: Passt. Ich bald zum Hinterkopf, ja.
1: Danke, Bernie.
0: Okay. Also zwei Wochen Pause, aber wir wären ja nicht wir, wenn wir euch nicht noch einen besonderen Sommersong da lassen würden. Einen besonderen Feriensong. Moment, sorry. Das sind ja nicht die Weihnachtsferien. Das war der falsche Song. So, nehmen wir jetzt eine Sommerferien. Und wir wollen an den Strand. Oder?
1: Ja.
0: Deswegen passend. Ich verschüsse mich nämlich quasi zu den roten Rettungsbojen nach Kalifornien.
1: Ja,
0: lass mal euch diesen 90er-Song da, der Titelsong von Baywatch. I'm always here. Ja, ab in den Urlaub und wir hören uns wieder. Baba.

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4: Im Studio Alex Sücker. Der Druck auf den Wiener Wirtschaftskammerpräsidenten Walter Ruck wächst. Und jetzt kommt Kritik von weiter oben in seiner Partei, der ÖVP. Vorarlbergs Landeshauptmann Markus Wallner spricht von einem schlechten Bild, das der ÖVP

ziemlich schade. Auch unter den Funktionären rumort es, sie müssten sich derzeit bei jedem Betriebsbesuch für ihren Präsidenten rechtfertigen. Ruck selbst schweigt und denkt weiter nicht an Rücktritt. Die Urteile von Geschworenen, sogenannten Laienrichtern, sorgen immer wieder für Diskussionen.

0: prüfen lassen. Österreich, das Land der Parkplätze. Laut einer neuen Studie der TU Graz gibt es bundesweit fast 14 Millionen Parkplätze und diese brauchen zusammen etwa so viel Fläche wie der Neusiedlersee. Spitzenreiter ist die Stadt Graz mit 0,74 Parkplätzen pro Einwohner. Das sind mehr als in Wien, Paris oder Barcelona. Die meisten Parkplätze sind privat, nur einer von 10 ist öffentlich, etwa am Straßenrand oder in Parkgaragen.
1: Heute gibt's ein ganz kurzes Herbstintermezzo. Wir haben dichte Wolken, immer wieder nur ein bisschen Sonne und es kann auch immer wieder etwas tröpfeln. Die aktuellen Temperaturen: Linz 20 Grad, Wien hat auch 20 und bei euch in Baden aktuell 21 Grad. Heute gibt's noch bis zu 25 Grad.
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1: Um 9:02 und da schauen wir nach Niederösterreich auf die A1 Richtung St. Pölten. Zwischen Losdorf und St. Pölten Süd liegt aktuell Ladegut auf der Fahrbahn. Und Oberösterreich A9 Richtung St. Michael zwischen Klaus und St. Pankratz auch Ladegut auf der Fahrbahn. Bitte hier unbedingt vorsichtig fahren. Wir zählen auf eure Infos. 0664 820 2000.
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1: Mit Pascal Sommer. Es ist der traurigste Moment. Ihr kommt in die Arbeit und auf einmal ist der Platz von eurem Arbeitsbestie, dem Lieblingsarbeitskollegen, leider leer. Ja, der ist gerade im Urlaub. Ihr beide seid so ein geniales Team. Die Kaffeepausen miteinander, die verrückten Lästerrunden oder auch die äußerst witzigen gemeinsamen Mittagspausen. Aber hey, Kopf hoch. Bald seid ihr wieder vereint, bald ist der Lieblingsarbeitskollege wieder zurück. Ja, und bis dahin gibt's ein fast genauso starkes Duo. Eros Ramazzotti und Tina Turner gemeinsam. Cosa della Vita für euren Vormittag.

0: Das ist die Radio Rabella Sommerplaylist. Macht euch bereit. Gleich tanzen wir gemeinsam den Macarena. Ja, auch wenn gefühlt niemand den Tanz so richtig kann, aber wild herumfuchteln, das kann jeder. Los del Rio, gleich um kurz nach halb.
1: Was macht eigentlich euer Lieblingsradio Arabella Moderator, wenn gerade ein Song läuft? Wir verraten es euch auf Instagram. Gleich folgen.
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4: Um kurz nach 10:30 und da ist alles paletti auf den Straßen. Ihr kommt störungsfrei voran. Wir zählen auf eure Infos. 0664 820 2000.
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5: Im Studio Alex Sücker. Der Druck auf den Wiener Wirtschaftskammerpräsidenten Walter Ruck wächst. Und jetzt kommt Kritik von weiter oben in seiner Partei, der ÖVP. Vorarlbergs Landeshauptmann Markus Wallner spricht von einem schlechten Bild, das der ÖVP ziemlich schade. Auch unter den Funktionären rumort es, sie müssten sich derzeit bei jedem Betriebsbesuch für ihren Präsidenten rechtfertigen. Ruck selbst schweigt und denkt weiter nicht an Rücktritt. Die Urteile von Geschworenen, sogenannten Laienrichtern, sorgen immer wieder für Diskussionen in Österreich. SPÖ-Justizministerin Anna Sporrer kann sich eine Reform vorstellen. An eine Abschaffung denkt Sporrer nicht, aber bei welchen Delikten Geschworene entscheiden, das sei zu überdenken, sagt die Ministerin. Immer wieder kritisieren Rechtsexperten, dass sich die Entscheidungen von Geschworenen kaum überprüfen lassen. Österreich, das Land der Parkplätze. Laut einer neuen Studie der TU Graz gibt es bundesweit fast 14 Millionen Parkplätze und diese brauchen zusammen etwa so viel Fläche wie der Neusiedlersee. Spitzenreiter ist die Stadt Graz mit 0,74 Parkplätzen pro Einwohner. Das sind mehr als in Wien, Paris oder Barcelona. Die meisten Parkplätze sind privat, nur einer von 10 ist öffentlich, etwa am Straßenrand oder in Parkgaragen.

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1: ¡Ay! Ihr habt Urlaub und dann ist das Wetter so, naja, ausbaufähig wie heute. Kein Problem, man kann ja auch einiges bei wechselhaftem Wetter machen. Katja aus Mödling, du wirbelst heute zum Beispiel durch die Wohnung und machst eine große Zusammenräum-Action.
2: Ich teile mir das Raum für Raum ein. Zuerst kommt einmal die Küche dran, dann kommen die Nassräume dran, WC, Badezimmer und dann kommen die Böden dran und Staubwischen und dann wird gebügelt. Dann schaue ich schon, dass das zu 100%ig sauber ist, damit ich dann das alles erledigt habe und keine halben Sachen mache und das Ganze dann vielleicht 2 Tage später noch einmal in Angriff nehmen muss. Sondern dass das einmal eine Woche hält.
1: Okay, und zusammenräumen geht natürlich besser mit Musik, oder?
2: Ja, der Radio läuft bei mir den ganzen Tag manchmal shake ich auch ein bisschen dazu.
1: Ja, dann Kathi, mach dich jetzt bereit, es wird wild geschickt zu Wham! Hier ist Radio Rabella.

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7: Im Studio Martina Steidl. In den USA hat das von den Republikanern dominierte Repräsentantenhaus vergangene Nacht sein Okay zum 95 Milliarden Dollar Budget gegeben. Mit dem soll vor allem der Irankrieg finanziert werden. 73 Milliarden sind für das Militär und die Geheimdienste gedacht. Vergangene Nacht sind die USA erneut Angriffe gegen den Iran geflogen. Das lässt auch die Spritpreise bei uns weiter steigen. Diesel kostet im Schnitt mittlerweile wieder mehr als 2 Euro. Der Druck auf den Wiener Wirtschaftskammerpräsidenten Walter Ruck wächst. Jetzt kommt auch Kritik. Von weiter oben in seiner Partei Vorarlbergs ÖVP-Landeshauptmann Markus Wallner spricht von einem schlechten Bild, das der Partei ziemlich schade. Ruck selbst schweigt weiter und denkt nicht an einen Rücktritt. Fußball, Rapid und Austria starten heute in die Qualifikation für die Conference League. Die Gegner der Österreicher sind

0: Nachbare. Die Austria spielt auswärts ab 17 Uhr gegen Liepāja aus Lettland. Rapid auswärts ab 19 Uhr gegen Santa Coloma aus Andorra.
1: Das Wetter für diesen Donnerstag, heute nichts Besonderes. Wir haben dichte Wolken, immer wieder ein paar Regenschauer und ganz, ganz wenig Sonne. Die aktuellen Temperaturen: Wien 22 Grad, bei euch in St. Pölten extrem frisch, aktuell nur 18. Und in Linz haben wir aktuell 21 Grad. Heute werden es noch bis zu 25.

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2: Um 11:02 und da schauen wir ganz kurz nach Wien. Es gibt Stau auf der Grünbergstraße stadteinwärts. Da gerade ein Plus von 15 Minuten. Grund dafür die Baustelle bei der Schönbrunner Brücke. Wir zählen auf eure Infos. 0664 820 2000.
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2: 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Das ist heute so ein richtiger Ferientag, an dem ihr nur zu Hause chillt. Keine großen Ausflüge, kein Freibad, höchstens vielleicht so einen Shoppingtrip oder einen kleinen Museumsbesuch. Einfach heute ein bisschen entspannter angehen. Und dazu jetzt super ruhiger und chilliger Sound von Lionel Richie. Das ist All Night Long.
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0: Das ist Radio Rappeller am Donnerstagvormittag und gleich bitte nicht schrecken, eure Kollegin hat kein Glas runtergeschmissen. Dieses folgende Zerbrechen ist im Radio. Fool's Garden, Lemon Tree, gleich um kurz nach halb.
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12: Um 11:30 und da machen wir einen ganz kurzen Abstecher nach Niederösterreich. A1 Richtung Linz zwischen Losdorf und Melk ist ein Unfall mit mehreren Fahrzeugen passiert. Bitte hier unbedingt vorsichtig fahren. Wir zählen auf eure Infos 0664 820 2000.
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13: Im Studio Martina Steidl. In den USA hat das von den Republikanern dominierte Repräsentantenhaus vergangene Nacht sein Okay zum 95 Milliarden Dollar Budget gegeben. Mit dem soll vor allem der Irankrieg finanziert werden. 73 Milliarden sind für das Militär und die Geheimdienste gedacht. Vergangene Nacht sind die USA erneut Angriffe gegen den Iran geflogen. Das lässt auch die Spritpreise bei uns weiter steigen. Diesel kostet im Schnitt mittlerweile wieder mehr als 2 Euro. Der Druck auf den Wiener Wirtschaftskammerpräsidenten Walter Ruck wächst. Jetzt kommt auch Kritik von weiter oben in seiner Partei. Vorarlbergs ÖVP-Landeshauptmann Markus Wallner spricht von einem schlechten Bild, das der Partei ziemlich schade. Ruck selbst schweigt weiter.

0: und denkt nicht an einen Rücktritt. Fußball, Rapid und Austria starten heute in die Qualifikation für die Conference League. Die Gegner der Österreicher sind machbare. Die Austria spielt auswärts ab 17 Uhr gegen Liepāja aus Lettland. Rapid auswärts ab 19 Uhr gegen Santa Coloma aus Andorra.
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0: Kofferpacken ist angesagt. Für viele, weil es in den Urlaub geht, aber auch für einige, weil sie gerade vom Schatzi aus der gemeinsamen Wohnung rausgekaut worden sind. Ja, muss man auch mal so sagen. Oder auch für Rainer Pariesek und Andi Herzog, weil die WM vorbei ist.
1: Da ist einmal der Koffer, der wird gleich eingecheckt. Da schon, da kommt der nächste Koffer.
2: Hast du schon wieder lustig gemacht über meine drei Koffer, oder was?
0: Ja, die einen packen weniger, die anderen mehr. Aber wie ist das bei euch? Wie viel packt ihr ein?
3: Bei mir ist so, eigentlich, wenn ich das Gepackte habe, dann könnt ihr nochmal alles halbieren, weil ich eigentlich immer viel zu viel mitnehme.
4: Bei mir geht es jetzt immer genau aus, mit wie viel das ich einpacke. Meistens ist Unterhosen oder sowas mehr, wer kennt es nicht.
5: Ja, nein, eigentlich für peinlich. Ich tue schon eine Woche vorher, weil ich mich so frei auf dem Urlaub. Und dann tue ich alles ausholen und einfach auf den Tisch legen. Und dann vergesse ich eigentlich die Hälften, weil ich glaube, dass ich schon vor einer Woche alles eingepackt habe, aber ich habe natürlich nichts eingepackt.
0: Verstehe. Ist halt dann blöd, wenn man auf Rodos steht, keine Badesachen hat, die Unterhosen fehlen und halt alles zu Hause liegt.
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25: Im Studio Martina Steidl. Seit 1. Juli gilt die geringere Mehrwertsteuer auf ausgewählte Grundnahrungsmittel und das wird von den Supermärkten auch an die Kunden weitergegeben, wie nun ein Preisvergleich der Arbeiterkammer zeigt. Statt 10% zahlen wir ja nur mehr 4,9% Steuer, etwa auf Milch, Butter oder Reis. Preise zu vergleichen oder auch Rabattaktionen und Pickerl zu nutzen, können den täglichen Einkauf aber auch weiterhin günstiger machen. In Europa ist jetzt eine neue Abnehmpille zugelassen. Der Wirkstoff wurde bisher über die Abnehmspritze verabreicht. Nun soll er erstmals in Tablettenform in die Apotheken kommen. Das Medikament ist verschreibungspflichtig und muss ärztlich begleitet werden. Wann genau die Abnehmpille in Österreich verfügbar sein wird, das ist aktuell noch nicht bekannt. Wegen eines medizinischen Notfalls des Piloten hat ein Passagierflugzeug außerplanmäßig in Mailand landen müssen. Die Boeing einer polnischen Fluggesellschaft war auf dem Weg von Mallorca nach Warschau, als der Pilot gesundheitliche Probleme bekommen hat. Die Maschine ist aber sicher in Italien gelandet. Verletzt wurde niemand.
26: Das Wetter für den Donnerstag zum Mittag, da gibt es gerade einen bunten Mix. Wir haben Wolken, wir haben einzelne Regentropfen, aber auch noch etwas Sonne. Temperaturen dazu heute sehr, sehr frisch bei euch in Wien aktuell 20 Grad, in Baden auch 20.

20 und in Vöcklabruck aktuell sogar nur 18 Grad. Brr. Richtig frisch. Am späteren Nachmittag und am Abend soll es dann ein bisschen freundlicher werden. Die Wolken verschüssen sich und es gibt einiges an Sonne mit heute noch bis zu 25 Grad. Morgen am Freitag dann weiterhin wechselhaft, in der Früh noch sommerlich mit einiges an Sonne. Nach und nach dann wieder dichtere Wolken und auch Regentropfen möglich. Und auch morgen dann wieder ein Stückchen wärmer wieder mit maximal

0: Um 12:02 und da starten wir in Niederösterreich. A1 Richtung Linz zwischen Losdorf und Melk ist ein Unfall mit einem LKW passiert. Mehrere Fahrstreifen sind hier gesperrt, aktuell schon 7 Kilometer Stau. Und Oberösterreich A25 Richtung Knotenheid zwischen Weißkirchen und dem Knotenheid. Im Baustellenbereich aktuell Fahrzeugteil auf der Fahrbahn. Bitte hier unbedingt vorsichtig fahren. Wir zählen auf eure Infos. 0664 820 2000.
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0: Mit Pascal Sommer. Und weil bei euch gerade keiner in der Arbeit ist, ihr allein die Stellung halten müsst, werdet ihr trotzdem jetzt nicht allein Mittag essen. Erstens, ich bin bei euch und ihr müsst auch nicht allein jausen, weil auch Simple Red sind jetzt mit dabei. 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

0: die Radio Rabella Sommer Playlist gleich mit spanischem Sound von Vaya con Dios. Um kurz nach 12:30.
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18: Um 12:30 und da schauen wir nach Niederösterreich. A1 Richtung Linz zwischen Losdorf und Melk ist ein Unfall mit einem LKW passiert. Mehrere Fahrstreifen sind hier gesperrt. Da gibt es aktuell 10 Kilometer Stau. Wir zählen auf eure Infos. 0664 820 2000.
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21: Im Studio Martina Steidl. Seit 1. Juli gilt die geringere Mehrwertsteuer auf ausgewählte Grundnahrungsmittel und das wird von den Supermärkten auch an die Kunden weitergegeben, wie nun ein Preisvergleich der Arbeiterkammer zeigt. Statt 10% zahlen wir ja nur mehr 4,9% Steuer, etwa auf Milch, Butter oder Reis. Preise zu vergleichen oder auch Rabattaktionen und Pickerl zu nutzen, können den täglichen Einkauf aber auch weiterhin günstiger machen. In Europa ist jetzt eine neue Abnehmpille zugelassen. Der Wirkstoff wurde bisher über die Abnehmspritze verabreicht. Nun soll er erstmals in Tablettenform in die Apotheken kommen. Das Medikament ist verschreibungspflichtig und muss ärztlich begleitet werden. Wann genau die Abnehmpille in Österreich verfügbar sein wird, das ist aktuell noch nicht bekannt. Wegen eines medizinischen Notfalls des Piloten hat ein Passagierflugzeug außerplanmäßig in Mailand landen müssen. Die Boeing einer polnischen Fluggesellschaft war auf dem Weg von Mallorca nach Warschau, als der Pilot gesundheitliche Probleme bekommen hat. Die Maschine ist aber sicher in Italien gelandet. Verletzt wurde niemand.
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0: Anfang Juli gab es ja Zeugnisse für die Schüler in Österreich und heute sind wir mit der Klarsichtfolie in den Sender gekommen, weil heute gibt es Zeugnis für alle Radiosender.
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0: Und ihr seid einfach der Wahnsinn. Der aktuelle Radiotest zeigt, 352.000 von euch hören uns täglich. Deshalb einfach vielen, vielen, vielen, vielen Dank. Und wir machen gleich weiter mit dem, was ihr liebt und was wir gut können. 80er, 90er spielen mit der Extraportion Wow. Jetzt zum Beispiel von Michael Learns to Rock.

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16: Im Studio Martina Steidl. Radio ist auch weiterhin der Tagesbegleiter für die Menschen. 3 von 4 Österreicherinnen und Österreichern hören täglich Radio. Der aktuelle Radiotest beweist einmal mehr, dass auch Österreichs Privatradios wieder bestanden haben. Im Schnitt hören die Österreicherinnen und Österreicher 199 Minuten am Tag Radio. Die Gruppe zwischen 14 und 49 sogar noch länger. Gehört wird vor allem in der Früh und im Auto. Wegen unfairer Geschäftspraktiken verhängt die EU eine Strafe von 890 Millionen Euro gegen Google. Der US-Konzern hat nach Ansicht der Europäischen Kommission mit seiner Suchmaschine sowie dem App-Marktplatz Google Play Wettbewerbsregeln verletzt und seine Konkurrenz widerrechtlich benachteiligt. Amazon-Gründer Jeff Bezos überlegt, beim englischen Fußballspitzenclub FC Liverpool einzusteigen. Bezos ist einer der reichsten Männer der Welt. Um welche Summe es geht, das ist noch unklar. Die englische Premier League gilt aber ohnehin als reichste Fußballliga der Welt. Etwa die Hälfte der 20 Clubs gehört überwiegend US-Investoren.
17: Das Wetter ist heute nicht wie in einem Juli, sondern eher wie in einem April. Wir haben Wolken, dann wieder Sonne, dann auf einmal wieder Regenschauer, dann wieder Wolken und dann wieder Sonne. Unsere Temperaturen sind heute richtig frisch, zum Beispiel in Wien 23 Grad, Linz hat 22 und bei euch in St. Pölten aktuell 21 Grad. Gegen den späteren Nachmittag und am Abend wird es dann aber immer freundlicher, die Wolken verschüssen sich und die Sonne ist richtig schön da. Perfekt zum Beispiel für so eine Abendspazierrunde. Heute noch bis zu 25 Grad möglich. Morgen am Freitag dann weiterhin wechselhaft. In der Früh noch etwas Sonne, nach und nach dann aber dichtere Wolken und auch Regentropfen möglich. Aber morgen wieder ein Stückchen wärmer als heute. Maximal 27 Grad.
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17: Um 2 Minuten nach 1 und da schauen wir nach Niederösterreich A1.

0: Linz Richtung Linz zwischen Losdorf und Melk. Unfall mit einem LKW. Da sind mehrere Fahrstreifen gesperrt. Aktuell 10 Kilometer Stau. Und die A2 Richtung Graz zwischen der Wiener Landesgrenze und Wiener Neudorf. Aktuell Achtung, starker Seitenwind. Bitte hier etwas langsamer fahren. Wir zählen auf eure Infos. 0664 820 2000.
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0: Am Wochenende ist sie erst noch vorm Altar gestanden. Und jetzt singt sie für euch auf Radio Rabella die frisch verheiratete Mel C. Um kurz nach 13:30.
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7: Um kurz nach 13:30 und da schauen wir nach Wien auf die A23 Richtung Kagran. Bei der Abfahrtsrampe St. Marx steht ein defektes Fahrzeug. Mehrere Fahrstreifen sind hier gesperrt, Vorbeifahren ist aber möglich. Niederösterreich A1 Richtung Linz zwischen Losdorf und Melk, Unfall mit einem LKW. Mehrere Fahrstreifen sind hier weiterhin gesperrt, aktuell 10 Kilometer Stau. Und A2 Richtung Wien zwischen Wiener Neudorf und Mödling, Achtung starker Regen, bitte hier etwas das Tempo anpassen. Wir zählen auf eure Infos 0664 820 2000.
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9: Im Studio Martina Steidl. Radio ist auch weiterhin der Tagesbegleiter für die Menschen. 3 von 4 Österreicherinnen und Österreichern hören täglich Radio. Der aktuelle Radiotest beweist einmal mehr, dass auch Österreichs Privatradios wieder bestanden haben. Im Schnitt hören die Österreicherinnen und Österreicher 199 Minuten am Tag Radio. Die Gruppe zwischen 14 und 49 sogar noch länger. Gehört wird vor allem in der Früh und im Auto.

0: Wegen unfairer Geschäftspraktiken verhängt die EU eine Strafe von 890 Millionen Euro gegen Google. Der US-Konzern hat nach Ansicht der Europäischen Kommission mit seiner Suchmaschine sowie dem App-Marktplatz Google Play Wettbewerbsregeln verletzt und seine Konkurrenz widerrechtlich benachteiligt. Amazon-Gründer Jeff Bezos überlegt, beim englischen Fußballspitzenclub FC Liverpool einzusteigen. Bezos ist einer der reichsten Männer der Welt. Um welche Summe es geht, das ist noch unklar. Die englische Premier League gilt aber ohnehin als reichste Fußballliga der Welt. Etwa die Hälfte der 20 Clubs gehört überwiegend US-Investoren.
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von Radio Rebella holen euch die größten Stars der 80er und 90er nach Österreich. Gestern war ein ganz, ganz großer Moment, nämlich Roxette live auf der Wiener Donauinsel. Und so viele von euch waren mit dabei. So hat das unter anderem gestern geklungen. Gänsehaut, finde ich, wieder einfach alle extrem laut mitsingen.

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11: Im Studio Martina Steidl. Die Menschen in Österreich sagen zwar überwiegend Ja zu einer Erbschafts- und Schenkungssteuer, knapp die Hälfte ist aber dafür, dass eine solche Steuer erst bei größeren Erbschaften und Schenkungen ab rund 1 Million Euro greift, so das Ergebnis einer Gallup-Umfrage. Etwa ein Drittel ist grundsätzlich gegen eine Erbschafts- und Schenkungssteuer. Aktuell hat die Regierung aber ohnehin nicht vor, eine solche Steuer einzuführen, auch wenn die SPÖ sie für richtig hält. Der Automarkt in Europa ist auf Erholungskurs trotz wirtschaftlicher Unsicherheiten. In Österreich sind im ersten Halbjahr fast 165.000 Autos verkauft worden, 15% mehr als im Vergleich zum Vorjahr. Vor allem Elektro- und Hybridautos haben den Automarkt weiter angetrieben. Marktführer bleibt EU-weit mit Abstand VW. Radio ist auch weiterhin der Tagesbegleiter für die Menschen. 3 von 4 Österreicherinnen und Österreichern hören täglich Radio. Der aktuelle Radiotest beweist einmal mehr, dass auch Österreichs Privatradios wieder bestanden haben. Im Schnitt hören die Österreicherinnen und Österreicher 199 Minuten am Tag Radio. Die Gruppe zwischen 14 und 49 sogar noch länger. Gehört wird vor allem in der Früh und im Auto.
12: Und deshalb vielen, vielen Dank, dass ihr uns auch jetzt gerade hört. Das ist das Wetter-Update für diesen Donnerstagnachmittag. Die aktuellen Temperaturen recht frisch heute. Wien 23 Grad, in Freistadt 21 und St. Pölten aktuell 22 Grad. Wir haben dichte Wolken, immer wieder kann es auch etwas regnen, zwischendurch dann auch etwas Sonne. Ab dem späteren Nachmittag gegen Abend wird es dann etwas freundlicher, die Regenschauer werden weniger und dann gibt es auch mehr Sonne. Morgen am Freitag dann weiterhin wechselhaft. In der Früh starten wir noch sonnig hinein, nach und nach dann aber wieder dichte Wolken und auch Regentropfen möglich mit bis zu 27 Grad.
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12: Um 2:02 und da starten wir in Wien. A23 Richtung Kagran bei der Abfahrtsrampe St. Marx steht aktuell ein defektes Fahrzeug. Mehrere Fahrstreifen sind hier gesperrt. Noch einmal die A23, da staut es Richtung Intersdorf zwischen Stadlau und dem Knoten Prater. Niederösterreich A1 Richtung Linz zwischen St. Pölten Süd und Melk aktuell 9 Kilometer Stau. Und es dauert länger auf der A21 Richtung Steinhäusel zwischen Gieshübel und Heiligenkreuz. Wir zählen auf eure Infos 0664 820 2000.
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Die KI übernimmt die Weltherrschaft. Okay, also so wild ist es aber auch nicht. Aber ein spannender Fall in den USA ist jetzt passiert. Die künstliche Intelligenz hat es erstmals geschafft, unaufgefordert eine fremde Plattform zu hacken. Also aus eigenem Willen heraus. Die KI hat gesagt, ich möchte jetzt einfach ein wenig hacken, dann mache ich das. Ich finde, die KI könnte sich mit Wichtigerem beschäftigen. Zum Beispiel könnte sie jetzt gerne sich in die Kaffeemaschine reinhacken und mir den nächsten Kaffee

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2: Also das Allerwichtigste im Sommer ist einfach erst zum Essen jeden Tag mindestens ein, zwei Kugeln.

0: Radio Arabella. Am Donnerstagnachmittag gleich mit einem guten Laune-Sound von Bananarama. Robert De Niro is waiting um kurz nach halb drei.
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19: Um kurz nach 14:30 und da starten wir in Wien. A23 Richtung Inzersdorf zwischen Stadtlau und dem Knoten Prater, aktuell 3 Kilometer Stau. Nochmal die A23 Richtung Kagran zwischen Knoten Inzersdorf und St. Marx, aktuell 4 Kilometer Stau. Und dann noch Niederösterreich, A1 Richtung Linz zwischen St. Pölten und Melk gibt's Stau. Und A21 Richtung Vösendorf zwischen Gieshübel und Brunn am Gebirge steht ein defektes Fahrzeug. Zweiter Fahrstreifen ist hier gesperrt. Wir zählen auf eure Infos. 0664 820 2000.
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22: Im Studio Martina Steidl. Die Menschen in Österreich sagen zwar überwiegend Ja zu einer Erbschafts- und Schenkungssteuer, knapp die Hälfte ist aber dafür, dass eine solche Steuer erst bei größeren Erbschaften und Schenkungen ab rund 1 Million Euro greift, so das Ergebnis einer Gallup-Umfrage. Etwa ein Drittel ist grundsätzlich gegen eine Erbschafts- und Schenkungssteuer. Aktuell hat die Regierung aber ohnehin nicht vor, eine solche Steuer einzuführen, auch wenn die SPÖ sie für richtig hält. Der Automarkt in Europa ist auf Erholungskurs trotz wirtschaftlicher Unsicherheiten. In Österreich sind im ersten Halbjahr fast 165.000 Autos verkauft worden, 15% mehr als im Vergleich zum Vorjahr. Vor allem Elektro- und Hybridautos haben den Automarkt weiter angetrieben. Marktführer bleibt EU-weit mit Abstand VW. Radio ist auch weiterhin der Tagesbegleiter für die Menschen. 3 von 4 Österreicherinnen und Österreichern hören täglich Radio. Der aktuelle Radiotest beweist einmal mehr, dass auch Österreichs Privatradios wieder bestanden haben. Im Schnitt hören die Österreicherinnen und Österreicher 199 Minuten am Tag Radio. Die Gruppe zwischen 14 und 49 sogar noch länger. Gehört wird vor allem in der Früh und im Auto.
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0: Das ist Radio Arabella am Donnerstagnachmittag und bei mir jetzt die Frau, die waschernass zu uns in den Sender gekommen ist. Luisa, du bist ja mit dem Rad gefahren bei strömendem Regen. Warum?
1: Weil die Straßenbahn nicht fährt.
0: Ah ja, genau.
1: Alles gesperrt. Aber ich war natürlich gescheit und habe Regenjacke und eine Regenhose mitgehabt.
0: Und du hast gesagt, du hast dich sehr gefreut, weil ja Gott sei Dank das Rad jetzt gewaschen wurde.
1: Ja, das habe ich jetzt gesagt, genau. Es ist jetzt blitzeblank wieder. Also wenn ich heimfahre, regnet es hoffentlich nicht. Und ich fahre mit frisch gewaschenen Radlheim.
0: Fantastisch. Luisa Gold gleich beim goldigen Nachmittag ab 15 Uhr. Da ist sie hoffentlich auch bis dahin trocken.
1: Ja, Haare föhnen noch gar.
0: Und los geht's.
1: Bis gleich.

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0: Achtung Autofahrer, das ist eine Geisterfahrermeldung für Niederösterreich. A2 Richtung Wien, zwischen Knoten Wien-Neustadt und Baden. Achtung, euch kommt ein Geisterfahrer entgegen. Bitte nicht überholen, wir melden, wenn der Geisterfahrer die Autobahn verlassen hat. Achtung, ich wiederhole, auf der A2 Richtung Wien, zwischen Knoten Wien-Neustadt und Baden, kommt euch ein Geisterfahrer entgegen. Bitte nicht überholen, wir melden, wenn der Geisterfahrer die Autobahn verlassen hat.

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7: Im Studio Martina Steidl. Nachdem Cannabis in Deutschland vor 2 Jahren für Erwachsene freigegeben wurde, sind mehr Menschen wegen der Droge im Spital gelandet. Zum einen wegen akuter Vergiftungen, zum anderen wegen durch Cannabis ausgelösten Psychosen. Ein möglicher Grund, nachdem die Droge legal wurde, haben eben deutlich mehr Menschen Cannabis einfach ausprobiert. Wegen unfairer Geschäftspraktiken verhängt die EU eine Strafe von 890 Millionen Euro gegen Google. Der US-Konzern hat nach Ansicht der Europäischen Kommission mit seiner Suchmaschine sowie dem App-Marktplatz Google Play Wettbewerbsregeln verletzt und seine Konkurrenz widerrechtlich benachteiligt. Teurer Genuss. Eine mehrfach ausgezeichnete Eisdiele in Ruvo di Puglia in der süditalienischen Region Apulien verlangt 95 Euro für eine Kugel Eis. Zepter des Königs nennt sich die Sorte, die mit Safran und Goldblättchen serviert wird. Im Vorjahr hat eine Kugel vom Zepter des Königs übrigens nur 70 Euro gekostet.
8: Ja, ich habe den Fehler heute gemacht und bin mit dem Radl in die Arbeit gefahren. Ratet mal, wer jetzt nasse Haare hat. Ja, ich. Jetzt am Nachmittag ist eben immer wieder Regen und Gewitter mit dabei. Dazwischen kann aber auch mal die Sonne durchblitzen, zum Beispiel wie jetzt gerade in Wien. 26 Grad können es heute noch werden. Die aktuellen Temperaturen bei euch in Rohrbach hat es 20 Grad, in Melk sind es 22 und in Wien 23. Morgen am Freitag startet ihr vielerorts sonnig in den Tag. Später können dann ein paar Wolken mit dabei sein, aber es bleibt trocken. Topwert morgen 27 Grad.
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8: Um 2:03 und Achtung Autofahrer, das ist eine Geisterfahrerwarnung für Niederösterreich. Auf der A2 kommt euch zwischen Baden und Wiener Neustadt ein Geisterfahrer entgegen. Bleibt in beiden Richtungen rechts und überholt nicht. Ich wiederhole, das ist eine Geisterfahrerwarnung für Niederösterreich. Auf der A2 kommt euch zwischen Baden und Wiener Neustadt ein Geisterfahrer entgegen. Bleibt in beiden Richtungen rechts und überholt nicht. Wir geben Entwarnung, sobald der Geisterfahrer die Autobahn verlassen hat. Dann schauen wir noch kurz nach Wien. Südosttangente Richtung Inzersdorf zwischen Hirschstetten und dem Knoten Praterstaudt. Da braucht ihr ein bisschen länger. Und Richtung Kagran zwischen dem Knoten Inzersdorf und St. Marx braucht ihr auch länger. Und in Oberösterreich auf der A1 Richtung Salzburg zwischen Eberstal-Zell und Forchdorf liegt Ladegut auf der Fahrbahn. Wir zählen auf eure Infos 0664 820 2000.
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8: Mit mir Luisa Gold und heute mal ein klassisches Drinnenwetter. Alles, was ihr schon ein paar Tage vor euch hinschiebt, könnt ihr heute mit gutem Gewissen erledigen. Ein paar Helferlein habe ich jetzt auch für euch, zum Beispiel BND aus den 90ern. Here I go again. Ist das? Schönen Nachmittag.
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1: Das ist eine Geisterfahrermeldung. Achtung Niederösterreich bitte. Auf der A2 kommt euch zwischen Baden und Wiener Neustadt ein Geisterfahrer entgegen. Bleibt in beiden Richtungen rechts und überholt nicht. Ich wiederhole, das ist eine Geisterfahrerwarnung für Niederösterreich. Auf der A2 kommt euch zwischen Baden und Wiener Neustadt ein Geisterfahrer entgegen. Bleibt in beiden Richtungen rechts und überholt nicht. Wir geben Entwarnung, sobald der Geisterfahrer die Autobahn verlassen hat.

0: Jetzt kommt dann The Best of the Best mit The Best, Tina Turner, gleich auf Radio Arabella.
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6: Um 3:30 und wir schauen nach Oberösterreich auf die Mühlkreisautobahn Richtung Linz. Da braucht ihr gerade länger zwischen der Hafenstraße und dem Knoten Linz-Hummelhof. Und die Braunauer Straße ist nach einem Unfall gesperrt zwischen Helpfau, Utendorf und Burgkirchen. Eine Umleitung wird gerade eingerichtet. Dann schauen wir noch nach Wien auf die Südosttangente Richtung Inzersdorf zwischen Hirschstetten und dem Knoten Praterstaus. Da braucht ihr länger. Genauso Richtung Kagran zwischen dem Knoten Inzersdorf und dem Handelsquai. Wir zählen auf eure Infos 0664 820 2000.
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7: Im Studio Martina Steidl. Nachdem Cannabis in Deutschland vor 2 Jahren für Erwachsene freigegeben wurde, sind mehr Menschen wegen der Droge im Spital gelandet. Zum einen wegen akuter Vergiftungen, zum anderen wegen durch Cannabis ausgelösten Psychosen. Ein möglicher Grund, nachdem die Droge legal wurde, haben eben deutlich mehr Menschen Cannabis einfach ausprobiert. Wegen unfairer Geschäftspraktiken verhängt die EU eine Strafe von 890 Millionen Euro gegen Google. Der US-Konzern hat nach Ansicht der Europäischen Kommission mit seiner Suchmaschine sowie dem App-Marktplatz Google Play Wettbewerbsregeln verletzt und seine Konkurrenz widerrechtlich benachteiligt. Teurer Genuss. Eine mehrfach ausgezeichnete Eisdiele in Ruvo di Puglia in der süditalienischen Region Apulien verlangt 95 Euro für eine Kugel Eis. Zepter des Königs nennt sich die Sorte, die mit Safran und Goldblättchen serviert wird. Im Vorjahr hat eine Kugel vom Zepter des Königs übrigens nur 70 Euro gekostet.
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0: Das ist der Nachmittag auf Radio Arabella. Und in circa 2 Wochen geht's für mich in den Urlaub. Und ratet mal, worauf ich mich am wenigsten freue. Aufs Kofferpacken. Jedes Mal das Gleiche. Das brauche ich sicher, sage ich mal 5-mal, glaube ich. Und 10 Minuten später sitze ich halbwegs auf dem Koffer drauf und schaue, dass der Reißverschluss irgendwie zugeht. Dabei habe ich wahrscheinlich eh dann nur immer die 3 Leiberl davon an. Wie schaut das bei euch aus? Auch Team ganzen Quantkasten mitnehmen oder 3 Unterhosen, 3 Hosen, 3 Leiberl und passt?
1: Bei mir ist so, eigentlich, wenn ich das Gepackte habe, dann könnt ihr nochmal alles halbieren, weil ich eigentlich immer viel zu viel mitnehme.
2: Bei mir geht es jetzt immer genau aus, mit wie viel das ich einpacke. Meistens ist Unterhosen oder sowas mehr, wer kennt es nicht.
3: Ja, nein, eigentlich für peinlich, ich tue schon eine Woche vorher, weil ich mich so frei auf dem Urlaub und dann tue ich alles ausholen und einfach auf den Tisch legen und dann vergesse ich eigentlich die Hälfte, weil ich glaube, dass ich schon vor einer Woche alles eingepackt habe, aber ich habe natürlich nichts eingepackt.
0: Ja, das ist natürlich nicht so gut, wenn man die Hälfte liegen lässt. Das Gute, man kann ja so gut wie überall zur Not was kaufen, außer ihr geht es jetzt irgendwo im Nirgendwo wandern, dann wird es vielleicht ein bisschen schwierig.

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0: Und natürlich die 80er, die 90er.
2: Und ganz viel Wow.

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5: Mit Martina Steidl. Auch die eigene Partei macht nun immer mehr Druck auf den Wiener Wirtschaftskammerpräsidenten Walter Ruck. So hat heute Salzburgs Landeshauptfrau Ed Stadler seinen Rücktritt gefordert. Die Causa schade der Volkspartei, meint auch Vorarlbergs Landeshauptmann Wallner. Seniorenbundpräsidentin Korosek will Ruck sogar von der Partei ausschließen. Ihm werden unter anderem Machtmissbrauch und Sexismus vorgeworfen. Der tägliche Einkauf ist tatsächlich etwas billiger geworden. Die Supermärkte und Discounter geben die Mehrwertsteuersenkung auf Grundnahrungsmittel tatsächlich weiter, wie heute eine Untersuchung der Arbeiterkammer zeigt. Am Preisevergleichen oder auch an Rabattaktionen führt aber weiter kein Weg vorbei, sagt Konsumentenschützerin Manuela Della Pina.
6: Natürlich auch diese Rabattpickeln, die es gibt bei eher teureren Produkten anwenden. Also das sprich, ab einem Produktpreis von 4 Euro oder so zahlt sich das dann aus, diese 25% Rabattpickeln. Da macht das Ganze Sinn, da kann man schon sparen.
5: Seit 1. Juli zahlen wir ja nur mehr 4,9% Mehrwertsteuer auf Produkte wie Milch, Butter oder Reis. Die Europäische Zentralbank dreht noch nicht an der Zinsschraube und lässt den Leitzins heute bei 2,25%. Im Juni hatten die Währungshüter der EZB den Wert zum Steuern der Geldpolitik erstmals seit 3 Jahren erhöht. Der Kampf gegen die auch vom Iran-Krieg angetriebene hohe Inflation gehe aber weiter, heißt es. Wir werden wachsam bleiben, denn die Unsicherheit sei nach wie vor hoch. ÖFB-Teamspieler Xaver Schlager hat einen neuen Verein gefunden. Der 28-Jährige schließt sich Premier League-Club Nottingham Forest an und trifft dort auf Trainer Oliver Glasner. Schlagers Vertrag bei RB Leipzig war mit Saisonende ausgelaufen. Der Mittelfeldspieler war damit ablösefrei zu haben. Schlager hat unter Glasner bereits von 2019 bis 2021 beim VfL Wolfsburg gespielt.
7: Falls irgendwer von euch noch rausgehen sollte, heute wirklich Sonnenbrille und Regenschirm mit dabei haben oder wenn ihr mit dem Radl unterwegs seid, so wie ich, dann wäre Regenponcho auch nicht schlecht oder Regenjacke. Die aktuellen Temperaturen, Vöcklabruck, da hat es 22 Grad, bei euch in Waldhofen an der Ips 21 Grad und in Wien sind es 23 Grad. Der Nachmittag bleibt heute so wechselhaft, Regen, Gewitter, Sonne, alles kann mit dabei sein. Schauen wir noch auf den morgigen Freitag, der startet vielerorts sonnig, später ziehen zwar ein paar Wolken durch, meistens bleibt es aber trocken. Topwert morgen 27 Grad.
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7: Um 3:03 und wir schauen zu euch nach Oberösterreich. Auf der Mühlkreisautobahn Richtung Linz zwischen der Hafenstraße und dem Knoten Linz, da staut's, da braucht ihr aktuell länger. Und Achtung, auf der Welser-Autobahn Richtung dem Knoten Haid zwischen Wels-Ost, Machtrenk-West und dem Knoten Haid, da liegen Teile auf der Fahrbahn. Und wir schauen nach Wien noch zu euch auf die Südosttangente Richtung Inzersdorf zwischen Hirschstetten und dem Knoten Praterstauz und Richtung Kagran zwischen dem Knoten Inzersdorf und dem Handelsquai. Ebenso braucht ihr länger auf der Ostautobahn Richtung Wien zwischen der Wien-Niederösterreichischen Landesgrenze und dem Knoten Prater. Wir zählen auf eure Infos 0664 820 2000.
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7: Die wichtigsten To-Dos des Tages habt ihr heute schon erledigt. Dieses wichtige Meeting, dieser ganz spezielle Kunde oder einfach zu

Pause mal ein bisschen was weiterkriegen. Perfekt, dann ist jetzt mal kurz Zeit für Urlaub im Kopf. Luisa Gold bin ich und das ist jetzt Madonna mit Holiday.

Vielleicht seid ihr ja gerade am Heimweg und erlebt heute das komplette Wetterprogramm. 2 Minuten Sonne, 3 Minuten später schüttet's aus Kübeln. Aber macht nichts. Wir drehen einfach die Musik jetzt ein bisschen lauter. John Parr ist das jetzt, ein 80er auf Radio Arabella.

0: 90er pur gibt's für euch jetzt dann auf Radio Arabella. Donna Lewis mit I Love You Always Forever. Gleich.
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23: Um kurz vor 5:30 und wir schauen nach Oberösterreich auf die Mühlkreisautobahn Richtung Linz zwischen der Hafenstraße und dem Knoten Linz-Stauz. Da braucht ihr also ein bisschen länger. Länger braucht ihr auch in Wien auf der Südosttangente Richtung Inzersdorf zwischen Hirschstetten und dem Knoten Prater und Richtung Kagran zwischen dem Knoten Inzersdorf und dem Handelskeep. Außerdem auf der Ostautobahn Richtung Wien zwischen der

0: Wien-Niederösterreichischen Landesgrenze und dem Knoten Praterstauz ebenso. Genauso wie auf der Donauuferautobahn Richtung Wien zwischen den Knoten Kaisermühlen und Kaisermühlen. Wir zählen auf eure Infos 0664 820 2000.
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3: Im Studio Martina Steidl. Auch die eigene Partei macht nun immer mehr Druck auf den Wiener Wirtschaftskammerpräsidenten Walter Ruck. So hat heute Salzburgs Landeshauptfrau Ed Stadler seinen Rücktritt gefordert. Die Causa schade der Volkspartei, meint auch Vorarlbergs Landeshauptmann Wallner. Seniorenbundpräsidentin Korosek will Ruck sogar von der Partei ausschließen. Ihm werden unter anderem Machtmissbrauch und Sexismus vorgeworfen. Eine Mutter in der Steiermark soll gemeinsam mit ihren minderjährigen Kindern auf Diebestour gegangen sein. Vor allem an den Wochenenden war das eine Art Freizeitbeschäftigung für den 15 bis 18 Jahre alten Nachwuchs der 51-Jährigen aus dem Bezirk Liezen, meldet heute die Polizei. Die drogenabhängige Frau bestreitet die Vorwürfe, ihre Kinder haben allerdings teilweise umfassende Geständnisse abgelegt. Die Frau muss sich demnächst vor Gericht verantworten. ÖFB-Teamspieler Xaver Schlager hat einen neuen Verein gefunden. Der 28-Jährige schließt sich Premier League Club Nottingham Forest an und trifft dort auf Trainer Oliver Glasner. Schlagers Vertrag bei RB Leipzig war mit Saisonende ausgelaufen. Der Mittelfeldspieler war damit ablösefrei zu haben. Schlager hat unter Glasner bereits von 2019 bis 2021 beim VfL Wolfsburg gespielt.
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0: Das Wetter heute, naja. Was dagegen hilft, vielleicht was gewinnen. Und das passiert auch jetzt gleich wieder auf Radio Arabella.
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0: Theater im Park-Tickets habe ich heute für euch. Und heute quiz ich mit dir, Patricia. Was machst denn du gerade so bei dem Wetter? Regnet es bei dir zu Hause?
2: Nein, ich arbeite.
0: Ah, okay. Dann ist es ja eigentlich wurscht, wie es draußen ist.
2: Ja, genau.
0: Na, dann würde ich sagen, spiel mal eine Runde Fake News Quiz. Drei Schlagzeilen gibt es für dich. Eine davon ist aber fake und du musst die entlarven. Dann gehören die Tickets für Norbert Schneider im Theater im Park dir.
2: Okay, super.
0: Bist du bereit?
2: Ja.
0: Hier kommen die Schlagzeilen des Tages. Nummer 1. 4 Küken geschlüpft. Erstmals ist eine natürliche Aufzucht der größten Straußenart im Tiergarten Schönbrunn geglückt. Nummer 2. Einrad-WM. 1200 Teilnehmer in Steyr in Oberösterreich erwartet. Und Nummer 3. Planungen abgeschlossen. Wiener Stephansdom wird eine Glaskuppel bekommen. Was glaubst du, ist die Fake News des Tages?
2: Okay, dann ist Nummer 3.
0: Dann lock mal das ein. Und das ist falsch. Also, die Tickets sind deine.
2: Super, danke. Ich freue mich voll.
0: Perfekt. Na dann wünsche ich dir noch einen wunderschönen Arbeitstag.
2: Ja.
0: Und viel Spaß bei Theater im Park.
2: Perfekt, danke.
0: Danke, tschüss. Ja, und morgen stellen wir dann euer Wochenwissen auf die Probe. Die Woche des Quiz steht dann auf Radio Arabella. Also gerne jetzt noch anmelden auf arabella.at.
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4: Jetzt Martina Steidl. Ab 1. Oktober gilt das Recht auf Reparatur in der EU, somit auch in Österreich. Hersteller von Haushaltsgeräten sind dann verpflichtet, Waschmaschinen, Kühlschränke und Geschirrspüler auch nach Ablauf der gesetzlichen Gewährleistung für 7 bis 10 Jahre zu reparieren. Die Branche unterstützt das. Christian Klickowitz vom Fachverband der Elektronikindustrie sieht die Unternehmen auch gut vorbereitet.
5: Und auch, dass die Umsetzungsfrist jetzt auf 1. Oktober 2026 verlängert worden ist, ist aus unserer Sicht sehr positiv, um einfach den Unternehmen die organisatorisch und technisch vernünftige Umsetzung leichter zu machen und dies zu ermöglichen.
4: Erfahrungen durch die Geräteretterprämie würden helfen. Für kleinere Betriebe kann die Umsetzung etwas anspruchsvoller sein, etwa wenn keine eigene Serviceinfrastruktur vorhanden ist, so Klickowitz. Die Polizei hat die für Samstag geplante Demo der rechtsextremen Identitären in der Wiener Innenstadt verboten. Für die Route war bereits eine Gegendemonstration angemeldet. Die Identitären dürften sich bereits auf die Absage eingestellt haben. Schon vor einigen Tagen hatten sie über ihre Plattformen davon abgeraten, nach Wien zu reisen. Die Polizei wird trotz der Absage mit einem größeren Aufgebot vor Ort sein. Auch die eigene Partei macht nun immer mehr Druck auf den Wiener Wirtschaftskammerpräsidenten Walter Ruck. So hat heute Salzburgs Landeshauptfrau Edtstadler seinen Rücktritt gefordert. Ein Parteiausschluss rückt scheinbar auch näher. Morgen soll der ÖVP-Bundesparteivorstand zusammentreten. Ruck werden unter anderem Machtmissbrauch und Sexismus vorgeworfen. Radio ist auch weiterhin der Tagesbegleiter für die Menschen. 3 von 4 Österreicherinnen und Österreichern hören täglich Radio. Der aktuelle Radiotest beweist einmal mehr, dass auch Österreichs Privatradios wieder bestanden haben. Im Schnitt hören die Österreicherinnen und Österreicher 199 Minuten am Tag Radio. Die Gruppe zwischen 14 und 49 sogar noch länger. Gehört wird vor allem in der Früh und im Auto.
6: Der Sommer hat sich heute ein bisschen als April verkleidet. Ich schaue mal kurz auf die Temperaturen für euch. In Linz sind es 23 Grad, in St. Pölten 22 und auch in Wien 23 Grad. Der Nachmittag bleibt heute so kunterbunt, wie er ist. Regen, Gewitter, Sonne, ordentlich Wind, alles kann mit dabei sein. Schauen wir noch auf den morgigen Freitag. Der startet vielerorts sonnig. Später ziehen zwar ein paar Wolken durch, meist bleibt es aber trocken. Topwert morgen 27 Grad.
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6: Um 4:55 und da ist einiges los auf den Straßen, zum Beispiel in Oberösterreich. Auf der Welser Autobahn Richtung den Knotenheid. Zwischen Weißkirchenmachtrenk Ost und dem Knotenheid ist im Baustellenbereich ein Unfall mit mehreren Fahrzeugen passiert. Der erste Fahrstreifen ist hier gesperrt. Und auf der Mühlkreisautobahn Richtung Linz zwischen der Hafenstraße und dem Knoten Linz staut es gerade, der braucht ein bisschen länger. Und die L517, die Kesslerstraße, ist in Peuerbach in beiden Richtungen nach einem Unfall gesperrt. Niederösterreich, Wiener Außenring Schnellstraße Richtung Schwächer zwischen dem Knoten Vösendorf und dem Güterzentrum Wien Süd. Da gibt es auch Stau, genauso wie auf der Südosttangente in Wien. Richtung Inzersdorf zwischen Hirschstetten und dem Knoten Prater. Richtung Kagran zwischen Knoten Inzersdorf und dem Handelsquai. Und auf der Ostautobahn Richtung Wien zwischen der Wien-Niederösterreichischen Landesgrenze und dem Knoten Prater staut es ebenso. Und zum Schluss noch auf der Donau-Ufer-Autobahn Richtung Wien zwischen der Reichsbrücke und dem Knoten Kaisermühlen braucht er auch länger. Wir zählen auf eure Infos 0664 820 2000.
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6: Mit mir Luisa Gold und ihr seid vielleicht gerade auf einer gefährlichen Mission. Mit knurrendem Magen auf dem Weg zum Einkaufen. Ja, da ist das Ergebnis meistens ein kunterbuntes Wagerl und daheim fragt man sich dann, warum liegen plötzlich 3 Chipsbackel drin? Ja, ich glaube, das kennen wir alle. Bevor also eure Einkaufsliste ein bisschen aus dem Ruder läuft, tanzt mal lieber noch eine Runde.

Vielleicht habt ihr heute auch schon den Satz gehört, das würde ich anders machen. Er hat sich davon nicht beirren lassen und ist stur geblieben. Michael Jackson. Sein Produzent will damals das Intro eigentlich kürzen und sogar den Titel ändern. Michael sagt aber einfach nur nein. Und genau so ist der Song zur Legende geworden. Billie Jean ist das jetzt für euch auf Radio Arabella.

0: London Calling bei uns auf Radio Arabella. Zwei Bands aus der britischen Metropole habe ich da für euch. London Beats und Klimi Fischer gleich.
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4: Um kurz vor 5:30 und wir schauen nach Oberösterreich auf die Welser Autobahn Richtung dem Knoten Haid. Zwischen Weißkirchenmachtrenk Ost und dem Knoten Haid braucht sie länger, da gibt es Stau. Und auf der Mühlkreisautobahn ebenso Richtung Linz zwischen der Hafenstraße und dem Knoten Linz gibt es Stau. Und dann schauen wir nach Niederösterreich.

0: auf die Südautobahn Richtung Wien zwischen Zöbern und Edlitz. Achtung, da sind Tiere auf der Fahrbahn. Bitte hier vorsichtig fahren. Länger braucht ihr außerdem auf der Südostautobahn Richtung Graz zwischen dem Knoten Vösendorf und Wiener Neudorf. Da staut's. Dann schauen wir nach Wien. Südosttangente Richtung Inzersdorf zwischen Hirschstetten und dem Knoten Prater braucht ihr länger. Genauso wie Richtung Kagran zwischen dem Knoten Inzersdorf und dem Handelskee. Und auf der Donauuferautobahn gibt es auch Stau Richtung Wien zwischen der Reichsbrücke und dem Knoten Kaisermühlen. Wir zählen auf eure Infos 0664 820 2000.
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3: Im Studio Martina Steidl. Die Polizei hat die für Samstag geplante Demo der rechtsextremen Identitären in der Wiener Innenstadt verboten. Für die Route war bereits eine Gegendemonstration angemeldet. Die Identitären dürften sich bereits auf die Absage eingestellt haben. Schon vor einigen Tagen hatten sie über ihre Plattformen davon abgeraten, nach Wien zu reisen. Die Polizei wird trotz der Absage mit einem größeren Aufgebot vor Ort sein. Ab 1. Oktober gilt das Recht auf Reparatur in der EU, somit auch in Österreich. Hersteller von Haushaltsgeräten sind dann verpflichtet, Waschmaschinen, Kühlschränke oder Geschirrspüler auch nach Ablauf der gesetzlichen Gewährleistung für 7 bis 10 Jahre zu reparieren. Und das zu einem angemessenen Preis, heißt es aus den Werkstätten. Die Hersteller müssen über die Reparaturmöglichkeiten informieren und Richtpreise anbieten. Radio ist auch weiterhin der Tagesbegleiter für die Menschen. 3 von 4 Österreicherinnen und Österreichern hören täglich Radio. Der aktuelle Radiotest beweist einmal mehr, dass auch Österreichs Privatradios wieder bestanden haben. Im Schnitt hören die Österreicherinnen und Österreicher 199 Minuten am Tag Radio. Die Gruppe zwischen 14 und 49 sogar noch länger. Gehört wird vor allem in der Früh und im Auto.
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0: Stefan, Verena, Michael, Melanie, alles halbwegs normale Namen bei uns. Hallo am Nachmittag auf Radio Arabella. Mein Kollege Bernhard Kribitz hat aber in Niederösterreich jemanden zum Quizen gefunden, der hat einen ganz anderen Namen. Sehr kreativ auf jeden Fall.
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3: Joey aus Schwarz am Steinfeld in Niederösterreich, ich finde, du hast einen coolen Namen. Jetzt ist die Frage, waren deine Eltern Kelly Family Fans oder Fans von Joey Kelly? Warum heißt du Joey?
4: Meines Wissens nach kommt der Name vom Känguru, weil im Australischen sind die Babykängurus nach Joey benannt, oder heißen Joey.
3: Coole Geschichte, wir spielen jetzt nur Falsch ist richtig, 30 Sekunden lang jede Frage falsch beantworten. Ab jetzt, wie heißt David Alaba mit Nachnamen?
4: Mit Nachnamen, Leitner.
3: Wie lange dauert beim Fußball eine Halbzeit?
4: 70 Minuten.
3: Aus der Mathematik, ist es Punkt vor Strich oder Strich vor Punkt?
4: Strich vor Punkt.
3: In Deutschland sagt man dazu Möhre, wie sagt man bei uns?
4: Kartoffel.
3: Wie geht das Lied? Backe, backe, Kuchen, der Bäcker hat geschrien. Mit welchem Körperteil kann man schielen?
4: Mit den Beinen.
3: Der Wind, das himmlische?
4: Dorffest.
3: Joey, geschafft, alles falsch.
4: Ja.
3: Jetzt hast du

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12: Jetzt Bettina Steidl. Radio ist auch weiterhin der Tagesbegleiter für die Menschen. 3 von 4 Österreicherinnen und Österreichern hören täglich Radio. Der aktuelle Radiotest beweist auch einmal mehr, dass Österreichs Privatradio

0: Radios wieder bestanden haben. Sie punkten mit Nähe zu den Menschen, regionalen Infos und passender Musik, sagt Corinna Drumm vom Verein Österreichischer Privatsender. Radiovielfalt brauche aber auch faire Rahmenbedingungen.
1: Internationale Plattformen holen immer mehr Werbegeld aus Österreich und das macht es für die Privatradios einfach immer schwerer, ihre Angebote zu finanzieren. Deshalb braucht es eine gezielte Unterstützung privater Medien. Denn jedes Privatradio bedeutet mehr Meinungsvielfalt, mehr regionale Information und mehr Auswahl für die Menschen in Österreich.
0: Im Schnitt hören die Österreicherinnen und Österreicher 199 Minuten Radio am Tag, die Gruppe zwischen 14 und 49 Jahren sogar noch etwas länger. Ein Zug mit rund 500 bis 600 Fahrgästen ist heute in der Nähe des Bahnhofs Prinzersdorf im Bezirk St. Pölten evakuiert worden. Aufgrund eines technischen Problems mit dem sogenannten Stromabnehmer bei der Garnitur war der Railjet auf der Weststrecke stehen geblieben. Weil dort kein Bahnsteig vorhanden war, wurden die Fahrgäste mit Hilfe der Feuerwehr zum Bahnhof gebracht. Die Strecke wurde am Nachmittag wieder freigegeben, die betroffenen Passagiere von nachfolgenden Zügen mitgenommen. Nachdem Cannabis in Deutschland vor 2 Jahren für Erwachsene freigegeben wurde, sind mehr Menschen wegen der Droge im Spital gelandet. Zum einen wegen akuter Vergiftungen, zum anderen wegen durch Cannabis ausgelösten Psychosen. Ein möglicher Grund, nachdem die Droge legal wurde, haben eben deutlich mehr Menschen Cannabis einfach ausprobiert. 74 Jahre nach dem Absturz haben Forscher nun das Wrack eines lange verschollen geglaubten Pan Am Flugzeugs vor der Küste Puerto Ricos entdeckt. Das Flugzeug wollte von Puerto Rico nach New York fliegen. Kurz nach dem Start waren die Triebwerke ausgefallen. Eine Notlandung im Meer war die Folge. 52 der 69 Insassen sind damals ums Leben gekommen.
2: Ob draußen treffen heute noch so eine gute Idee ist, ich würde mich nicht drauf verlassen, weil das Wetter ändert sich gefühlt im Minutentakt. Die aktuellen Temperaturen. In Kirchdorf an der Krems bei euch hat es 19 Grad, in Zwettl sind es 20 und in Wien 22. Der Abend bleibt noch so durchwachsen, wie er ist. Regen, Gewitter, Sonne, ordentlich Wind, alles kann mit dabei sein. In der Nacht wandern die Regenwolken aber dann Richtung Süden ab. Tiefstwert in der Nacht 7 Grad. Und kurzer Blick noch auf den morgigen Freitag, der startet vielerorts sonnig. Später ziehen zwar ein paar Wolken durch, es bleibt aber meist trocken. Bis zu 27 Grad sind morgen drin.
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2: Um 6:02 und es ist einiges los gerade auf den Straßen. Wir schauen nach Oberösterreich auf die Mühlkreisautobahn Richtung Linz zwischen der Hafenstraße und dem Knoten Linz. Da staut es doch auch die länger. Länger braucht ihr auch auf der Südautobahn in Niederösterreich Richtung Graz zwischen dem Knoten Vösendorf und Wiener Neudorf und auf der Wiener Außenringautobahn Richtung Vösendorf zwischen Gieshübel und dem Knoten Vösendorf. Und in Wien klassisch Südosttangente Richtung Inzersdorf zwischen Hirschstetten und dem Knoten Prater und Richtung Kakran zwischen dem Knoten Inzersdorf und dem Handelsgeh staut auch, da braucht ihr auch länger. Wir zählen auf eure Infos 0664 820 2000.
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2: Vielleicht seid ihr ja gerade an dem Punkt angekommen, wo der Arbeitstag jetzt offiziell vorbei ist. Der Haushalt, der fängt erst an. Die Einkaufstasche wartet, die Waschmaschine piepst und am Tisch steht vielleicht noch der Teller vom Frühstück. Upsi. Davor gönnen wir uns jetzt aber noch 5 Minuten. Bon Jovi. Luisa Gold hier bei euch. Schönen Abend.

0: Und genau so einen gibt es jetzt für euch.
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0: Und der kommt von John Denver. Und der war bekannt dafür, dass seine Live-Konzerte oft ganz ohne große Effekte ausgekommen sind. Nur er, seine Gitarre und tausende Menschen, die jede Zeile mitsingen. Das ist Dreamland Express in der Live-Version jetzt auf Radio Arabella.

0: gleich gibt's ein absolutes 90er Feuerwerk, einer der besten Songs aus diesem Jahrzehnt. Boah, Oasis mit Don't Look Back in Anger, gleich im Kurz nach halb.
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4: Um kurz nach 6:30 um Vorsicht in Wien auf der Südosttangente. Da hat es einen Unfall gegeben und zwar Richtung Inzersdorf zwischen dem Knoten Kaisermühl und dem Handelsquai mit mehreren Fahrzeugen. Der vierte Fahrstreifen ist da gesperrt. Und länger braucht ihr außerdem auf der Südosttangente Richtung Kagran zwischen dem Favoriten und dem Handelsquai. Da staut es beim Aspekttunnel. Wir sehen auf eure Infos 0664 820 2000.
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5: Im Studio Martina Steidl. Ein Zug mit rund 500 bis 600 Fahrgästen ist heute in der Nähe des Bahnhofs Prinzersdorf im Bezirk St. Pölten evakuiert worden. Aufgrund eines technischen Problems mit dem sogenannten Stromabnehmer bei der Garnitur war der Railjet auf der Weststrecke stehen geblieben. Weil dort kein Bahnsteig vorhanden war, wurden die Fahrgäste mit Hilfe der Feuerwehr zum Bahnhof gebracht. Die Strecke wurde am Nachmittag wieder freigegeben, die betroffenen Passagiere von nachfolgenden Zügen mitgenommen. Nachdem Cannabis in Deutschland vor 2 Jahren für Erwachsene freigegeben wurde, sind mehr Menschen wegen der Droge im Spital gelandet. Zum einen wegen akuter Vergiftungen, zum anderen wegen durch Cannabis ausgelösten Psychosen. Ein möglicher Grund, nachdem die Droge legal wurde, haben eben deutlich mehr Menschen Cannabis einfach ausprobiert. 74 Jahre nach dem Absturz haben Forscher nun das Wrack eines lange verschollen geglaubten Pan Am-Flugzeugs vor der Küste Puerto Ricos entdeckt. Das Flugzeug wollte von Puerto Rico nach New York fliegen. Kurz nach dem Start waren die Triebwerke ausgefallen. Eine Notlandung im Meer war die Folge. 52 der 69 Insassen sind damals ums Leben gekommen.
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4: Im Studio Martina Steidl. Genug ist genug. Die Tage vom Wiener Wirtschaftskammerpräsidenten Walter Ruck sind offenbar doch gezählt, auch wenn er weiterhin schweigt und einen Rücktritt ablehnt. Für morgen Abend hat Kanzler Stocker ein virtuelles Treffen des Bundesparteivorstands einberufen. Viele Medien berichten online, dass Ruck aus der ÖVP ausgeschlossen werden soll. Ihm werden ja unter anderem Postenschacher und Sexismus vorgeworfen. Ab 1. Oktober gilt das Recht auf Reparatur in der EU, somit auch in Österreich. Hersteller von Haushaltsgeräten sind dann verpflichtet, Waschmaschinen

0: Kühlschränke oder Geschirrspüler auch nach Ablauf der gesetzlichen Gewährleistung für 7 bis 10 Jahre zu reparieren. Und das zu einem angemessenen Preis, heißt es aus den Werkstätten. Die Hersteller müssen über die Reparaturmöglichkeiten informieren und Richtpreise anbieten. Radio ist auch weiterhin der Tagesbegleiter für die Menschen. 3 von 4 Österreicherinnen und Österreichern hören täglich Radio. Der aktuelle Radiotest beweist einmal mehr, dass auch Österreichs Privatradios wieder bestanden haben. Im Schnitt hören die Österreicherinnen und Österreicher 199 Minuten am Tag Radio. Die Gruppe zwischen 14 und 49 sogar noch länger. Gehört wird vor allem in der Früh und im Auto.
1: Der Abend heute bleibt sehr unbeständig und auch ein Jackerl solltet ihr euch mitnehmen, falls ihr unterwegs seid. Die aktuellen Temperaturen bei euch in Gmunden hat es 19 Grad, in Amstetten sind es 21 und auch in Wien sind es 21 Grad. In der Nacht wandern die Regenwolken aber dann Richtung Süden. Tiefstwert in der Nacht trotzdem huschelige 7 Grad. Morgen Freitag gibt es dann einen freundlichen Mix aus Sonne und Wolken, aber im Mostwald, Mühl und Traunviertel kann sich vereinzelt ein kurzer Schauer zeigen, sonst bleibt es eben überwiegend trocken. Topwert morgen 27 Grad.
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1: Um 7:02 und da haben wir nur eine Meldung in Niederösterreich auf der Wiener Außenring Schnellstraße Richtung Schwechat zwischen Schwechat Ost und Mannswörth bei der Einhausung Schwechat. Da gibt's Stau. Sonst schaut's gut aus. Alle sind gerade am Weg nach Hause und schon gut zu Hause angekommen. Wir zählen auf eure Infos 0664 820 2000.
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1: Mit mir Luisa Gold und falls ihr heute noch Besuch bekommt, schön. Falls nicht, auch schön. Ein Abend, an dem man sich einfach mal um nichts kümmern muss, ist auch manchmal genau das Richtige. Dazu gibt es jetzt diesen entspannten 80er von den Traveling Wilburys, End of the Line.

0: Radio Arabella Afterwork hier bei euch. Und es gibt einen Gegenstand, den habt ihr heute schon fix öfter in der Hand gehabt als den Haustürschlüssel oder das Kaffeehieferl. Unser Handy.
1: Wow, die Zahl des Tages.
0: Im Durchschnitt greifen wir 36 Mal pro Tag danach. Das macht rund 4 Stunden Bildschirmzeit, bei Jugendlichen sogar ein bisschen mehr. Und irgendwie überrascht mich das auch gar nicht. Kurz eine Nachricht lesen, schnell was googeln, den Duolingo-Streak retten oder schauen, wer schon wieder in die Familiengruppe reingeschrieben hat. Nur bei den 36 Mal bin ich ein bisschen skeptisch. Ich glaube, das schaffe ich zur Hälfte schon vor dem Frühstück allein, wenn ich schon 3-mal den Wecker wegdrücke und 5-mal schaue, wie spät es eigentlich ist. Ups.

0: Jetzt gibt's dann gleich Heidi Stern bei uns auf Radio Arabella. Falls ihr euch jetzt denkt, hä? Wer ist Heidi Stern? Ja, das ist sowas mit den Künstlernamen. Heidi Stern ist nämlich der echte Name von Jennifer Rush. Und die gibt's gleich um kurz nach halb.
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0: Radio Arabella hier bei euch am Abend. Und falls ihr jetzt endlich daheim angekommen seid, willkommen im schönsten Teil des Tages.
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0: Eure Tasche oder der Rucksack steht in der Ecke, die Arbeit ist geschafft und jetzt steht Relaxen in eurem Terminkalender. Den passenden Sound liefert jetzt ein echter Oscar-Gewinner, What a Feeling aus Flashdance, heute aber in der entspannten Chillout-Version.

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6: Im Studio Martina Steidl. Der Volkspartei reicht es nun offenbar in der Causa um den Wiener Wirtschaftskammerchef Walter Ruck. Viele Medien berichten online, dass er von der Partei ausgeschlossen werden soll. Kanzler Stocker trommelt morgen den Bundesparteivorstand zusammen. Am Abend ist eine virtuelle Sitzung geplant. Ruck schweigt bislang zu den Vorwürfen um Postenschacher und Sexismus, obwohl ihn mittlerweile etliche Parteigranten schon zum Rücktritt aufgefordert haben. Der Prozess in Wien heute gegen eine falsche Beauty-Ärztin wurde auf Herbst vertagt. Die 45-Jährige soll ohne Ausbildung in großem Stil Schönheitsbehandlungen durchgeführt haben. Etliche Patientinnen haben gesundheitliche Schäden davongetragen. Ich wollte niemandem wehtun, sagt die Frau heute. Sie soll auch fremdes Geld abgezweigt haben. Die Hitze trocknet Europas Böden immer schneller aus. Schuld sind die hohen Temperaturen. Laut einer Studie verdunstet inzwischen so viel Wasser, dass normale Regenmengen nicht mehr für einen Ausgleich ausreichen. In Westeuropa sind landwirtschaftliche Dürren dadurch 5-mal wahrscheinlicher geworden. Die Folgen spüren vor allem Bauern und auch Konsumenten durch höhere Lebensmittelpreise.

0: Heute Abend beruhigt sich das Wetter langsam. Im Bergland und im Süden Niederösterreichs kann es zwar noch kurz regnen, sonst bleibt es aber meist trocken. Der Wind lässt nach und in der Nacht kühlt es auf 15 bis 7 Grad ab. Morgen Freitag gibt es einen freundlichen Mix aus Sonne und Wolken. Im Most-, Wald-, Mühl- und Traunviertel kann sich vereinzelt ein kurzer Schauer zeigen, sonst bleibt es aber trocken. Topwert morgen 27 Grad.
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8: Im Studio Martina Steidl. Der Volkspartei reicht es nun offenbar in der Causa um den Wiener Wirtschaftskammerchef Walter Ruck. Viele Medien berichten online, dass er von der Partei ausgeschlossen werden soll. Kanzler Stocker trommelt morgen den Bundesparteivorstand zusammen. Am Abend ist eine virtuelle Sitzung geplant. Ruck schweigt bislang zu den Vorwürfen um Postenschacher und Sexismus, obwohl ihn mittlerweile etliche Parteigranten schon zum Rücktritt aufgefordert haben. Der Prozess in Wien heute gegen eine falsche Beauty-Ärztin wurde auf Herbst vertagt. Die 45-Jährige soll ohne Ausbildung in großem Stil Schönheitsbehandlungen durchgeführt haben. Etliche Patientinnen haben gesundheitliche Schäden davongetragen. Ich wollte niemandem wehtun, sagt die Frau heute. Sie soll auch fremdes Geld abgezweigt haben. 74 Jahre nach dem Absturz haben Forscher nun das Wrack eines lange verschollen geglaubten Pan Am-Flugzeugs vor der Küste Puerto Ricos entdeckt. Das Flugzeug wollte von Puerto Rico nach New York fliegen. Kurz nach dem Start waren die Triebwerke ausgefallen. Eine Notlandung im Meer war die Folge. 52 der 69 Insassen sind damals ums Leben gekommen.
9: Heute Abend beruhigt sich das Wetter langsam. Im Bergland und im Süden Niederösterreichs kann es zwar noch kurz regnen, sonst bleibt es aber meist trocken. Der Wind lässt nach und in der Nacht kühlt es auf 15 bis 7 Grad ab. Morgen Freitag gibt es einen freundlichen Mix aus Sonne und Wolken im Mostwald.

0: Kühl- und Traunviertel kann sich vereinzelt ein kurzer Schauer zeigen, sonst bleibt es aber trocken. Topwert morgen 27 Grad.
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